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1: Ich bin Moritz Einzel. Bei der Fußball-WM in den USA, Mexiko und Kanada beginnt in diesen Minuten die Partie Iran gegen Neuseeland in Inglewood bei Los Angeles. Die Auftaktpartie der iranischen Nationalmannschaft hat natürlich auch eine politische Dimension vor dem Hintergrund des Krieges zwischen den USA und dem Iran und jüngst dem vorläufigen Friedensabkommen. Sportlich gab es schon 3 Partien an diesem Spieltag, allesamt ohne Sieger. Saudi-Arabien und Uruguay trennten sich 1:1, Belgien gegen Ägypten endete auch 1:1 und Spanien kam am frühen Abend sensationell gegen Kap Verde nicht über ein 0:0 hinaus. Nach dem vorläufigen Friedensabkommen zwischen den USA und dem Iran ist noch nicht so wirklich klar, was eigentlich drinsteht und was daraus folgt. Deutschland könnte zum Beispiel bei der Minenräumung in der Straße von Hormuz helfen, Außenminister Wadefuhl im ZDF.
2: Aber wir müssen jetzt erst einmal wissen, ist wirklich klar, es gibt keine Kampfhandlungen? Ist wirklich klar, dass von beiden Seiten gewollt ist, dass andere die Minen räumen? Wenn wir das wissen, können wir darüber reden.
1: Vorsorglich hatte die Bundeswehr bereits einen Minenräumer auf den Weg geschickt. Zwischen Union und SPD gibt's ja Streit um die BAföG-Reform. Damit muss Schluss sein, fordert das Deutsche Studierendenwerk. Vorstandschef Ann Buhl sagte der Rheinischen Post, der Zickzackkurs der Bundesregierung beim BAföG sei ein verheerendes Signal. Das Budget vieler Studierender sei auf Kante genäht und diese Naht drohe nun zu reißen. Überschuldung trifft zunehmend Menschen mitten in der Gesellschaft. Die Diakonie Sachsen warnt zum Start der bundesweiten Aktionswoche Schuldnerberatung vor steigenden Belastungen. Laut aktuellem Bericht wurden letztes Jahr in 19 Beratungsstellen über 3000 Fälle betreut. 38% der Betroffenen sind erwerbstätig, aber auch ältere Menschen sind betroffen. Die Beratungsstellen stoßen jedoch an ihre Kapazitätsgrenzen. Die Diakonie fordert deshalb mehr Personal und eine verlässliche Finanzierung der Schuldnerberatung im Freistaat, um Betroffene wirksam zu unterstützen.
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3: Tiefsttemperaturen zwischen 10 und 6 Grad. Heute im Laufe des Tages meist wolkig und windig, ab Mittag Regen. Bis 23 Grad. Morgen wechselnd bewölkt, örtlich Schauer, weiterhin windig bis 26 Grad.

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bin Moritz Einzel. Obwohl soziale Medien immer wichtiger werden, bleibt das Vertrauen in Nachrichten hierzulande stabil. Das geht aus einer aktuellen Reuters-Studie hervor. 46% der erwachsenen Internetnutzerinnen und Nutzer gaben demnach an, dem Großteil der Nachrichten meist Vertrauen

0: erzählen zum Werkzeugkasten hybrider Kriegsführung. Das neue Zentrum in Berlin soll die Abwehr solcher Attacken organisieren. Es geht darum, dass sich Polizei von Bund und Ländern, die deutschen Nachrichtendienste und andere Behörden dort rasch austauschen und Gegenmaßnahmen ergreifen können.
1: Die Löhne in Sachsen sind im vergangenen Jahr deutlich gestiegen. Das geht aus Zahlen des Statistischen Landesamtes hervor. Frank Selig.
2: Ja, demnach ist der durchschnittliche Pro-Kopf-Verdienst im Freistaat auf knapp 40.700 Euro brutto geklettert. Das entspricht einem Plus von 5,3% gegenüber dem Vorjahr. Mit 6,8% den größten Anstieg verbuchen konnte dabei der Landkreis Leipziger Land. Die Liste angeführt hat erneut Dresden mit rund 45.000 Euro, knapp vor Leipzig und Chemnitz. Schlusslichter waren der Landkreis Görlitz mit gut 36.000 und der Erzgebirgskreis mit knapp 36.000 Euro Bruttoverdienst.
1: Vor der Partie Iran gegen Neuseeland bei der Fußball-WM sind beim Abspielen der iranischen Hymne im Stadion laute Pfiffe zu hören gewesen. Wegen des Iran-Kriegs ist die Partie in Inglewood bei Los Angeles politisch stark aufgeladen. Vor dem Stadion gab es Protestbekundungen. Vorher gab es an diesem WM-Spieltag schon 3 Partien, allesamt ohne Sieger. Saudi-Arabien und Uruguay trennten sich 1:1. Auch die Partie Belgien gegen Ägypten endete 1:1. Und Europameister Spanien kam gegen Kap Verde nicht über ein 0:0 hinaus.
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1: Ich bin Moritz Einzel. Guten Morgen. Social Media boomt, News-Influencer legen zu, aber klassische Nachrichten bleiben trotzdem wichtig. Das Vertrauen in Nachrichten in Deutschland bleibt einer Reuters-Studie zufolge stabil. 46% der erwachsenen Internetnutzerinnen und Nutzer gaben demnach an, dem Großteil der Nachrichten meist vertrauen zu können. Soziale Medien gewinnen allerdings als Nachrichtenquelle weiter an Bedeutung. Nach jahrelangen Verhandlungen hat das EU-Parlament einem Vorschlag der Mitgliedstaaten zu den Rechten von Fluggästen zugestimmt. Demnach dürfen Familien im Flugzeug kostenlos Sitzplätze nebeneinander reservieren. Außerdem müssen Ticketpreise übersichtlich dargestellt werden. Wer künftig online nach Flugtickets sucht, soll standardmäßig den Preis mit Handgepäck angezeigt bekommen. Überschuldung trifft längst die Mitte der Gesellschaft. Darauf macht die Diakonie Sachsen zum Start der bundesweiten Aktionswoche Schuldnerberatung aufmerksam.
2: Viele Betroffene stehen mitten im Berufsleben oder sind bereits in Rente, stoßen aber bei steigenden Kosten schnell an ihre Grenzen. Laut Diakonie nehmen die Beratungsstellen deutlich mehr Fälle auf, können den Bedarf aber kaum noch bewältigen. Auch Familien sind zunehmend betroffen, wenn Rechnungen nicht mehr bezahlt werden können. Die Diakonie fordert deshalb einen Ausbau der Schuldnerberatung und mehr Personal, um Betroffenen schneller helfen zu können. Florentin Oesterle, Nachrichtenredaktion.
1: Bei der Fußball-WM ist Europameister Spanien zum Auftakt gegen Außenseiter Kap Verde nicht über ein Unentschieden hinausgekommen. Die Partie endete sensationell 0:0. Belgien und Ägypten trennten sich anschließend 1:1 unentschieden und auch bei Saudi-Arabien gegen Uruguay gab es keinen Sieger. Auch dieses Spiel ging 1:1 aus.
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3: Heute im Laufe des Tages meist wolkig und windig, ab Mittag Regen bis 23 Grad. Morgen wechselnd bewölkt, örtlich Schauer, weiterhin windig bis 26 Grad.

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1: Mit Conny Hartmann. Glück auf! Fußballfans hier bei uns haben vor den Bildschirmen gestern Abend gefeiert. Die deutsche Fußballnationalmannschaft hat ihr erstes WM-Gruppenspiel klar gewonnen. In Houston besiegte die DFB-Elf Curaçao mit 7:1. Zwischen Steinbach und Satzung ist die Kreisstraße ab heute voll gesperrt. Zwischen dem Abzweig zur S218 nach Reizenhain und der Zufahrt zum Hirtenstein wird gebaut. Alexander Hodeck ist neuer Bürgermeister von Eibenstock. Nach dem vorläufigen Wahlergebnis schaffte es der CDU-Kandidat auf knapp 74% der Stimmen. Führende Unternehmen und Forschungseinrichtungen der europäischen Halbleiterszene treffen sich ab heute zum Erfahrungsaustausch in Dresden. Im Mittelpunkt der dreitägigen Veranstaltung stehen aktuelle Trends und Entwicklungen. Während einer neuen Welle russischer Luftangriffe auf die Ukraine ist auch die Hauptkirche des zum Weltkulturerbe zählenden Höhlenklosters in Kiew in Brand geraten. Es gibt schwere Schäden.
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2: Heute im Laufe des Tages meist wolkig und windig, ab Mittag Regen bis 23 Grad. Morgen wechselnd bewölkt, örtlich Schauer, weiterhin windig bis 26 Grad.

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1: Na, das ist doch ein schöner Tagesstart, oder? Die Sonne lässt sich immer mal blicken, gegen Nachmittag ziehen dann aber ein paar mehr Wolken auf. Kleinere Schauerwahrscheinlichkeit gibt's für den heutigen Tag. Temperaturen durchaus angenehm, 21, 22 Grad heute die Höchstwerte. Und auf den Straßen ist auch alles noch ruhig, aber Ihre Meldung gerne an die 03 mal 800 und die 4. Sometimes.

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1: Mit Jannis Müller. Guten Morgen. In Thalheim wollte ein Dieb offenbar eine Gartenlaube in der Kleingartenanlage an der äußeren Bergstraße plündern. Der Pächter hat ihn dabei auf frischer Tat ertappt. Cindy Einhorn.
2: Am Sonntagmorgen bemerkte der 34-Jährige an seinem Bungalow einen Unbekannten, der versuchte, in das Gebäude einzudringen. Als der Täter bemerkte, dass er beobachtet wurde, flüchtete er mit einem weißen Transporter. Zuvor hatte der Dieb offenbar bereits eine Gartenschaukel und weitere Gegenstände verladen. Die Polizei konnte ihn wenig später stellen. Im Transporter des 25-jährigen Deutschen fand die Polizei das Diebesgut. Gegen ihn wird nun wegen besonders schweren Diebstahls ermittelt. Außerdem war er ohne Führerschein unterwegs.
1: Die Erzgebirgssparkasse in Annaberg-Buchholz ist bei einem Vergleichstest für ihre Beratungsleistung als beste Bank Deutschlands ausgezeichnet worden. Beim City-Contest von Focus Money schnitt die Erzgebirgssparkasse in 4 Kategorien als Testsieger ab. Sie überzeugte bei der Beratung von Privat- und Geschäftskunden zur Baufinanzierung und zum Private Banking. Zwickau wird heute zum Treffpunkt für Experten aus der Automobilbranche. Im Mittelpunkt eines Symposiums steht ein prominenter Gast. Matthias Müller, der ehemalige Vorstandsvorsitzende des Volkswagen-Konzerns, ist als Impulsgeber angekündigt. Das Symposium, das ab 13 Uhr im Rathaus

0: Aus stattfindet, widmet sich den großen Herausforderungen der Automobilindustrie. Überschuldung trifft längst die Mitte der Gesellschaft. Darauf macht die Diakonie Sachsen zum Start der bundesweiten Aktionswoche Schuldnerberatung aufmerksam.
1: Viele Betroffene stehen mitten im Berufsleben oder sind bereits

0: Österle, Nachrichtenredaktion.
1: Bei der Fußball-WM ist Europameister Spanien zum Auftakt gegen Außenseiter Kap Verde nicht über ein Unentschieden hinausgekommen. Die Partie endete nach 90 Minuten sensationell mit 0:0. Die weiteren Ergebnisse: Belgien und Ägypten 1:1, Saudi-Arabien gegen Uruguay 1:1 und Iran-Neuseeland 2:2.
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3: Guten Morgen. Zunächst verbreitet sonnig bei aktuell 7 bis 11 Grad, dann wolkiger mit einigen Schauern und Gewittern, aber angenehm warm heute 20 bis 24 Grad. Morgen teils sonnig, teils wolkig, zwischendurch nass 22 bis 27 Grad und dann wird's heiß. Donnerstag Sonne satt bis an die 30 und am Freitag sogar über 30 Grad hochsommerlich. Vorsicht auf der 9 am Kreuzrippachtal in der Auffahrt zur A38 Richtung Göttingen. Ein defekter Schwertransport. Fahrbahn ist in diese Richtung voll gesperrt. Und auf der S935 zwischen Spitz-Kunnersdorf und Groß-Schönau Vollsperrung nach Unfall. Geblitzt wird bereits B2 Leipzig Richtung Bad Düben am Roten Haus. Gute Fahrt.
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2: Mit Janis Müller. Guten Morgen. Ein Mann aus dem Vogtland ist Opfer von Anlagebetrug geworden. Fast 50.000 Euro verlor er, nachdem er auf ein betrügerisches Angebot in den sozialen Medien hereingefallen war. Bärenstein hat einen neuen Spielplatz bekommen. An der gemeinsamen Mitte sind eine neue mehrstufige Rutsche an der Böschung, Klettermöglichkeiten aus Metall und VIP-Geräte aufgebaut worden. Rund 140.000 Euro hat das Ganze gekostet. Chemnitzer Polizisten haben auf der A4 4 Nächte lang Schwerlasttransporter kontrolliert. Fast die Hälfte der 82 Fahrzeuge durfte wegen technischer Mängel, Alkohol und fehlender Genehmigung nicht weiterfahren. Zwischen Union und SPD gibt's Streit um die BAföG-Reform. Damit muss Schluss sein, fordert das Deutsche Studierendenwerk. Vorstandschef Arnbuhl sagte, der Zickzack-Kurs der Bundesregierung beim BAföG sei ein verheerendes Signal. Und bei der Fußball-WM haben sich der Iran und Neuseeland 2:2 unentschieden getrennt. Auch in den drei Partien zuvor gab es jeweils keinen Sieger.
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3: Guten Morgen. Zunächst verbreitet sonnig bei aktuell 7 bis 11 Grad. Dann wolkiger mit einigen Schauern und Gewittern, aber angenehm warm heute 20 bis 24 Grad. Morgen teils sonnig, teils wolkig, zwischendurch nass 22 bis 27 Grad. Und dann wird's heiß. Donnerstag Sonne satt bis an die 30 und am Freitag sogar über 30 Grad hochsommerlich. Schon einiges los auf den Straßen. Vorsicht A38 Leipzig Richtung Halle. Defektes Fahrzeug zwischen Leipzig Südost und Leipzig Süd. Hier schon 10 Minuten mehr ein Planen. Dann liegt eine Plane auf der A72 Richtung Leipzig zwischen Rochlitz und Geithain. Kühe sind auf der Straße von Leutwitz nach Spitzwitz. Und dann haben wir noch Blitzer B2 Leipzig Richtung Bad Düben am Roten Haus sowie in Leipzig auf der Virchowstraße stadtauswärts.

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1: Guten Morgen, einen schönen Dienstag, ein wunderbarer Tagesstart. Viel Sonnenschein und gegen Nachmittag ziehen ein paar mehr Wolken auf. Kleinere Schauerwahrscheinlichkeit gibt's und auf den Straßen, da sieht alles gut aus. Da ist uns noch nichts gemeldet worden. Aber Sie können das natürlich gerne tun, vorausgesetzt Sie haben was gesehen. 03 mal 800 und die 4.

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1: Mit Jannis Müller. Guten Morgen. In Thalheim wollte ein Dieb offenbar eine Gartenlaube in der Kleingartenanlage an der äußeren Bergstraße plündern. Der Pächter hat ihn dabei auf frischer Tat ertappt. Cindy Einhorn.
2: Am Sonntagmorgen bemerkte der 34-Jährige an seinem Bungalow einen Unbekannten, der versuchte, in das Gebäude einzudringen.

0: weißen Transporter. Zuvor hatte der Dieb offenbar bereits eine Gartenschaukel und weitere Gegenstände verladen. Die Polizei konnte ihn wenig später stellen. Im Transporter des 25-jährigen Deutschen fand die Polizei das Diebesgut. Gegen ihn wird nun wegen besonders schweren Diebstahls ermittelt. Außerdem war er ohne Führerschein unterwegs.
1: Die Erzgebirgssparkasse in Annaberg-Buchholz ist bei einem Vergleichstest für ihre Beratungsleistung als beste Bank Deutschlands ausgezeichnet worden. Beim City Contest von Focus Money schnitt die Erzgebirgssparkasse in 4 Kategorien als Testsieger ab. Sie überzeugte bei der Beratung von Privat- und Geschäftskunden zur Baufinanzierung und zum Private Banking. Zwickau wird heute zum Treffpunkt für Experten aus der Automobilbranche. Im Mittelpunkt eines Symposiums steht ein prominenter Gast. Matthias Müller, der ehemalige Vorstandsvorsitzende des Volkswagen-Konzerns, ist als Impulsgeber angekündigt. Das Symposium, das ab 13 Uhr im Rathaus stattfindet, widmet sich den großen Herausforderungen der Automobilindustrie. Überschuldung trifft längst die Mitte der Gesellschaft. Darauf macht die Diakonie Sachsen zum Start der bundesweiten Aktionswoche Schuldnerberatung aufmerksam.
2: Viele Betroffene stehen mitten im Berufsleben oder sind bereits in Rente, stoßen aber bei steigenden Kosten schnell an ihre Grenzen. Laut Diakonie nehmen die Beratungsstellen deutlich mehr Fälle auf, können den Bedarf aber kaum noch bewältigen. Auch Familien sind zunehmend betroffen, wenn Rechnungen nicht mehr bezahlt werden können. Die Diakonie fordert deshalb einen Ausbau der Schuldnerberatung und mehr Personal, um Betroffenen schneller helfen zu können. Florentin Oesterle, Nachrichtenredaktion.
1: Bei der Fußball-WM ist Europameister Spanien zum Auftakt gegen Außenseiter Kap Verde nicht über ein Unentschieden hinausgekommen. Die Partie endete nach 90 Minuten sensationell mit 0:0. Die weiteren Ergebnisse: Belgien und Ägypten 1:1, Saudi-Arabien gegen Uruguay 1:1 und Iran-Neuseeland 2:2.
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4: Guten Morgen. Zunächst verbreitet sonnig bei aktuell 7 bis 11 Grad, dann wolkiger mit einigen Schauern und Gewittern, aber angenehm warm heute 20 bis 24 Grad. Morgen teils sonnig, teils wolkig, zwischendurch nass 22 bis 27 Grad und dann wird's heiß. Donnerstag Sonne satt bis an die 30 und am Freitag sogar über 30 Grad hochsommerlich. Ja, und da haben wir an diesem Morgen bereits eine Vollsperrung auf der A14 Leipzig Richtung Dresden zwischen Grimma und Mutschen nach einem Unfall. A38 Leipzig Richtung Halle, liegen gebliebenes defektes Fahrzeug zwischen Leipzig Südost und Leipzig Süd, rechte Spur ist blockiert, hier aktuell 12 Minuten mehr in Planen. Vorsicht auf der A4 Dresden Richtung Görlitz, kurz vor der Abfahrt Weißenberg ein Pannenfahrzeug und Kühe sind auf der Straße von Leutwitz nach Spittwitz. Geblitzt wird auf der B2 Leipzig Richtung Bad Düben am Roten Haus, Leipzig-Virchow-Straße stadtauswärts und Abstandsmessung A38 Richtung Halle zwischen Dreieck-Partenau und Bösgraben.

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1: Mit Janis Müller. Guten Morgen. Ein Mann aus dem Vogtland ist Opfer von Anlagebetrug geworden. Fast 50.000 Euro verlor er, nachdem er auf ein betrügerisches Angebot in den sozialen Medien hereingefallen war. Der ehemalige VW-Chef Müller ist heute zu Gast beim Automobilsymposium im Zwickauer Rathaus. Dort gibt der Branchenexperte ab 13 Uhr Einblicke in die strategische Transformation der Automobilindustrie. Immer mehr Rentner in Sachsen arbeiten über das Rentenalter hinaus. Im vergangenen Jahr waren es mehr als 62.000 Menschen, doppelt so viele wie vor 10 Jahren. Nach jahrelangen Verhandlungen hat das EU-Parlament einen Vorschlag der Mitgliedstaaten zu den Rechten von Fluggästen zugestimmt. Demnach dürfen Familien im Flugzeug kostenlos Sitzplätze nebeneinander reservieren. Und bei der Fußball-WM ist Europameister Spanien zum Auftakt gegen Außenseiter Kap Verde nicht über ein Unentschieden hinausgekommen. Die Partie endete sensationell 0:0.
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2: Guten Morgen. Ja, zunächst verbreitet sonnig bei aktuell 12 bis 16 Grad.

0: Dann wird es wolkiger, auch einige Schauer und Gewitter heute mal möglich. Aber es wird noch richtig warm, 20 bis 24 Grad. Morgen teils sonnig, teils wolkig, zwischendurch nass, da 22 bis 27 Grad. Und dann wird es richtig heiß. Donnerstag Sonne satt bis an die 30 und am Freitag sogar 34 Grad. Auf der 4 Dresden Richtung Görlitz defektes Fahrzeug zwischen Rastplatz Löbauer Wasser und Weißenberg auf der linken Spur. A14 Leipzig Richtung Dresden, dicker Stau, aktuell noch rund eine Stunde mehr einplanen zwischen Klinger und Mutschen. Nach einem Unfall ist nur eine Spur frei. A38 Halle Richtung Leipzig, hier 12 Minuten zwischen Kreuz Rippachtal und Lützen. Und auf der A72 circa Richtung Chemnitz ist zwischen Chemnitz-Rottluff und Kreuz Chemnitz auch nur eine Spur frei nach einem Unfall. Geblitzt wird in Chemnitz Nefestraße statt auswärts, kurz vor der Autobahnauffahrt Höhe Nefepark, in Rossendorf Richtung Eschdorf und in Dreben B93 Richtung Zwickau.
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endlich geht's jetzt Stück für Stück in die schönere Richtung. Zum Tagesstart ist es vor allem sehr hübsch. Die Temperaturen, die gehen auf 20 Grad rauf. Nur eine kleinere Schauerwahrscheinlichkeit für den heutigen Tag. Bisschen windig kann's werden und auf den Straßen haben wir noch nichts. Keine Staus und Blitzer. Wünsche eine gute Fahrt und kommen Sie gut durch den Tag.

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1: Mit Jannis Müller. Guten Morgen. In Thalheim wollte ein Dieb offenbar eine Gartenlaube in der Kleingartenanlage an der äußeren Bergstraße plündern. Der Pächter hat ihn dabei auf frischer Tat ertappt. Cindy Einhorn.
2: Am Sonntagmorgen bemerkte der 34-Jährige an seinem Bungalow einen Unbekannten, der versuchte, in das Gebäude einzudringen. Als der Täter bemerkte, dass er beobachtet wurde, flüchtete er mit einem weißen Transporter. Zuvor hatte der Dieb offenbar bereits eine Gartenschaukel und weitere Gegenstände verladen. Die Polizei konnte ihn wenig später stellen. Im Transporter des 25-jährigen Deutschen fand die Polizei das Diebesgut. Gegen ihn wird nun wegen besonders schweren Diebstahls ermittelt. Außerdem war er ohne Führerschein unterwegs.

Die Erzgebirgssparkasse in Annaberg-Buchholz ist bei einem Vergleichstest für ihre Beratungsleistung als beste Bank Deutschlands ausgezeichnet worden. Beim City-Contest von Focus Money schnitt die Erzgebirgssparkasse in 4 Kategorien als Testsieger ab. Sie überzeugte bei der Beratung von Privat- und Geschäftskunden zur Baufinanzierung und zum Private Banking. Zwickau wird heute zum Treffpunkt für Experten aus der Automobilbranche. Im Mittelpunkt eines Symposiums steht ein prominenter Gast, Matthias Müller. Der ehemalige Vorstandsvorsitzende des Volkswagen-Konzerns ist als Impulsgeber an.

0: widmet sich den großen Herausforderungen der Automobilindustrie. Überschuldung trifft längst die Mitte der Gesellschaft. Darauf macht die Diakonie Sachsen zum Start der bundesweiten Aktionswoche Schuldnerberatung aufmerksam.
1: Viele Betroffene stehen mitten im Berufsleben oder sind bereits in Rente, stoßen aber bei steigenden Kosten schnell an ihre Grenzen. Laut Diakonie nehmen die Beratungsstellen deutlich mehr Fälle auf, können den Bedarf aber kaum noch bewältigen. Auch Familien sind zunehmend betroffen, wenn Rechnungen nicht mehr bezahlt werden können. Die Diakonie fordert deshalb einen Ausbau der Schuldnerberatung und mehr Personal, um Betroffenen schneller helfen zu können. Florentin Oesterle, Nachrichtenredaktion.
0: Bei der Fußball-WM ist Europameister Spanien zum Auftakt gegen Außenseiter Kap Verde nicht über ein Unentschieden hinausgekommen. Die Partie endete nach 90 Minuten sensationell mit 0:0. Die weiteren Ergebnisse: Belgien und Ägypten 1:1, Saudi-Arabien gegen Uruguay 1:1 und Iran-Neuseeland 2:2.
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3: Guten Morgen. Ja, zunächst verbreitet sonnig bei aktuell 12 bis 16 Grad. Dann wird es wolkiger, auch einige Schauer und Gewitter heute mal möglich. Aber es wird noch richtig warm, 20 bis 24 Grad. Morgen teils sonnig, teils wolkig, zwischendurch nass, da 22 bis 27 Grad. Und dann wird es richtig heiß. Donnerstag Sonne satt bis an die 30 und am Freitag sogar 34 Grad. Und eine Stunde dauert es noch länger auf der 14 Leipzig Richtung Dresden. Nach einem Unfall heute früh zwischen Klinger und Mutschen ist nur eine Spur frei. Dann haben wir Stau und stockenden Verkehr auf der A72, Zwickau Richtung Chemnitz, zwischen Chemnitz-Rottluff und dem Kreuz Chemnitz nach einem Unfall. Metallteile womöglich noch auf der A72 Leipzig Richtung Chemnitz, zwischen Kreuz Leipzig Süd und Espenheim-Kitscher. Und in Leipzig auf der Torgauer Straße, Stau an der Baustelle statt einwärts mit Rückstau bis nach Taucha und auf die A14. Geblitzt wird in Chemnitz am Karl-von-Ossietzky-Straße sowie auf der Annaberger Straße am Abzweig Alte Harz und in Heidenau 472 Richtung Dresden.
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1: Mit Janis Müller. Guten Morgen. Ein Mann aus dem Vogtland ist Opfer von Anlagebetrug geworden. Fast 50.000 Euro verlor er, nachdem er auf ein betrügerisches Angebot in den sozialen Medien hereingefallen war. Bärenstein hat einen neuen Spielplatz bekommen. An der gemeinsamen Mitte sind eine neue mehrstufige Rutsche an der Böschung, Klettermöglichkeiten aus Metall und VIP-Geräte aufgebaut worden. Rund 140.000 Euro hat das Ganze gekostet. Chemnitzer Polizisten haben auf der A4 4 Nächte lang Schwerlasttransporter kontrolliert. Fast die Hälfte der 82 Fahrzeuge durfte wegen technischer Mängel, Alkohol und fehlender Genehmigung nicht weiterfahren. Zwischen Union und SPD gibt's Streit um die BAföG-Reform. Damit muss Schluss sein, fordert das Deutsche Studierendenwerk. Vorstandschef Arnbuhl sagte, der Zickzack-Kurs der Bundesregierung beim BAföG sei ein verheerendes Signal. Und bei der Fußball-WM haben sich der Iran und Neuseeland 2:2 unentschieden getrennt. Auch in den drei Partien zuvor gab es jeweils keinen Sieger.
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2: Guten Morgen. Ja, zunächst verbreitet sonnig bei aktuell 12 bis 16 Grad. Dann wird's wolkiger, auch einige Schauer und Gewitter heute mal möglich. Aber es wird noch richtig warm, 20 bis 24 Grad. Morgen teils sonnig, teils wolkig, zwischendurch nass, da 22 bis 27 Grad. Und dann wird's richtig heiß. Donnerstag Sonne satt bis an die 30 und am Freitag sogar 34 Grad. A4 Erfurt Richtung Chemnitz, Feuerwehreinsatz zwischen Hundstein-Ernsthal und Wüstenbrand, brennt ein Fahrzeug, da ist nur eine Spur frei, mehrfach auch kurze Sperrungen. Dann auf der A14 Dresden Richtung Leipzig, Unfallhöhe Dreieck-Partenaue, linke Spur und auch Personen womöglich auf der Fahrbahn. Dann nochmal die A14 Leipzig Richtung Dresden zwischen Krimmer und Mutschen, dauert es rund 20 Minuten länger. Und in Markleberg ist voll gesperrt, in Großstädten die Zübiger Straße. Geblitzt wird auf der A14 Leipzig Richtung Dresden unter der Taucherbrücke sowie in Chemnitz, Annaberger Straße am Abzweig Alte Harz sowie Karl-von-Ossietzky-Straße.

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1: Glück auf, ja, der Tagesstart ist sehr schön bei uns im Erzgebirge. Die Temperaturen gehen auf 20 Grad rauf. Ein bisschen windiger kann es werden und eventuell ist auch mal ein Tropfen möglich im Laufe des Tages. Und auf den Straßen haben wir ein brennendes Auto auf der A4. Erfurt Richtung Chemnitz zwischen Hohenstein-Ernsthal und Wüstenbrand. Ansonsten läuft alles störungsfrei momentan. Gute Fahrt.

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1: Mit Janis Müller. Guten Morgen. Ein Mann aus dem Vogtland ist Opfer eines massiven Anlagebetrugs geworden. Er verlor knapp 50.000 Euro, Gunnar Tichy berichtet.
2: Eine Werbeanzeige in sozialen Netzwerken lockte ihn mit hohen Gewinnversprechen. Also gab der Betroffene sensible Daten preis. Diese missbrauchten die Täter und beantragten im Namen des Opfers 23 Kredite bei 11 verschiedenen Banken. Zudem verknüpfte der Mann sein privates Girokonto per Pushtan mit dem betrügerischen Handelskonto, wodurch weitere Überweisungen erfolgten.
1: Bärenstein hat einen neuen Spielplatz bekommen. Am Platz der gemeinsamen Mitte ist das Areal jetzt eingeweiht worden. In den letzten Monaten wurden die alten maroden Holzspielgeräte abgebaut. Entstanden sind eine mehrstufige Rutsche an der Böschung, Klettermöglichkeiten aus Metall und WIP-Geräte. Rund 140.000 Euro hat die Umgestaltung des Spielplatzes gekostet. Auf der A4 bei Lichtenau hat die Chemnitzer Polizei 4 Nächte lang Schwerlasttransporter kontrolliert. Jetzt wurde die Bilanz veröffentlicht. Von 82 in der letzten Woche kontrollierten Fahrzeugen durfte fast die Hälfte wegen teils schwerer technischer Mängel nicht weiterfahren. Außerdem waren 3 Fahrer unter Alkohol bzw. ohne Führerschein unterwegs. Insgesamt stellten die Polizisten mehr als 100 Verstöße fest. Ein Fuhrunternehmer muss zum Beispiel mehrere tausend Euro zahlen, weil er unerlaubt einen tonnenschweren Kran transportiert hatte. Zwischen Union und SPD gibt's ja Streit um die BAföG-Reform. Damit muss Schluss sein, fordert das Deutsche Studierendenwerk. Vorstandschef Arnbuhl sagte der Rheinischen Post, der Zickzackkurs der Bundesregierung beim BAföG sei ein verheerendes Signal. Das Budget vieler Studenten sei auf Kante genäht und diese Naht drohe nun zu reißen. Bei der Fußball-WM haben sich der Iran und Neuseeland 2:2 unentschieden getrennt. Auch in den 3 Partien zuvor gab es jeweils keinen Sieger. Der Bericht von Moritz Einzel.
3: Das Mitternachtsspiel Saudi-Arabien gegen Uruguay, das ging 1:1 aus. Die Saudis führten zur Pause, im zweiten Durchgang Uruguay klar besser. Zum Sieg reichte es nicht mehr. Im anderen Spiel der Gruppe H kam schon am frühen Abend Europameister Spanien gegen WM-Neuling Kap Verde sensationell nicht über ein 0:0 hinaus. Und im anderen Spiel der Gruppe G mit dem Iran, da trennten sich Belgien und Ägypten 1:1.
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4: Guten Morgen. Ja, zunächst verbreitet sonnig bei aktuell 12 bis 16 Grad. Dann wird's wolkiger, auch einige Schauer und Gewitter heute mal möglich. Aber es wird noch richtig warm, 20 bis 24 Grad. Morgen teils sonnig, teils wolkig, zwischendurch nass, da 22 bis 27 Grad. Und dann wird's richtig heiß, Donnerstag.

Sonne satt bis an die 30 und am Freitag sogar 34 Grad. Feuerwehreinsatz auf der 4 Erfurt Richtung Chemnitz. Da hat ein Fahrzeug gebrannt zwischen Rundstein, Ernsttal und Wüstenbrand. Hier auch mehrfach kurze Sperrungen. Hier ist also viel Geduld gefragt. Dann dauert es eine Viertelstunde länger auf der A14 Leipzig Richtung Dresden zwischen Klinger und Mutschen. Und in der Abfahrt Nossen Nord ist eine Ölspur.

der Zübecker Straße, Vollsperrung zwischen Haupt- und Stettelner Straße. Geblitzt wird Ortsangang Beiersdorf, dann in Osling an der Bushaltestelle und Abstandsmessung A72 Hofrichtung Chemnitz zwischen Zicker West und Hartenstein.

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1: Mit Jannis Müller. Guten Morgen. Ein Mann aus dem Vogtland ist Opfer von Anlagebetrug geworden. Fast 50.000 Euro verlor er, nachdem er auf ein betrügerisches Angebot in den Sozialen

0: sozialen Medien hereingefallen war. Bärenstein hat einen neuen Spielplatz bekommen. An der gemeinsamen Mitte sind eine neue mehrstufige Rutsche an der Böschung, Klettermöglichkeiten aus Metall und VIP-Geräte aufgebaut worden. Rund 140.000 Euro hat das Ganze gekostet. Chemnitzer Polizisten haben auf der A4 4 Nächte lang Schwerlasttransporter kontrolliert. Fast die Hälfte der 82 Fahrzeuge durfte wegen technischer Mängel, Alkohol und fehlender Genehmigung nicht weiterfahren. Zwischen Union und SPD gibt's Streit um die BAföG-Reform. Damit muss Schluss sein, fordert das Deutsche Studierendenwerk. Vorstandschef Arnbuhl sagte, der Zickzack-Kurs der Bundesregierung beim BAföG sei ein verheerendes Signal. Und bei der Fußball-WM haben sich der Iran und Neuseeland 2:2 unentschieden getrennt. Auch in den drei Partien zuvor gab es jeweils keinen Sieger.
1: 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Die nächsten Nachrichten in einer halben Stunde. 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
2: So, in den nächsten Stunden wird es wolkiger, müssen wir mit Schauern und stellenweise auch Gewittern rechnen. Heute bei 20 bis 24 Grad, nochmal etwas unbeständig, da kann es auch nochmal regnen, morgen bei 22 bis 27 Grad. Ja, und dann am Donnerstag Sonne satt bis an die 30, am Freitag hochsommerliche über 30 Grad. Auf der A4 Erfurt Richtung Chemnitz, noch immer wegen eines Feuerwehreinsatzes, mehrfach kurze Sperrungen zwischen Rundstein, Ernsthal und Wüstenbrand, hier mindestens eine halbe Stunde mehr einplanen. Fahrzeugteile auf der A14 Leipzig Richtung Magdeburg zwischen Raschette-Plötzetal und dem Kreuz Bernburg. Eine halbe Stunde dauert es länger auf der A38 Halle Richtung Leipzig zwischen Merseburg Süd und Lützen. Und in Markleberg ist die Zübiger Straße voll gesperrt nach einem Unfall. Geblitzt wird auf der S80 Richtung Weinbühler, kurz vor dem Ortszeig nach Coswig. In Ottendorf-Grilla Richtung Radeberg. Und Abstandsmessung A72 Zwickau Richtung Chemnitz zwischen Zwickau West und Hartenstein.

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1: Mit Jannis Müller. Glück auf. In Thalheim war ein Dieb auf Beutezug in der Kleingartenanlage an der äußeren Bergstraße. Der 34-jährige Pächter eines Bungalows bemerkte gestern früh, wie sich ein Unbekannter an einem Gebäude zu schaffen machte. Als der Täter ihn bemerkte, flüchtete er mit einem weißen Kleintransporter. Zuvor hatte der Dieb offenbar bereits eine Gartenschaukel und weitere Gegenstände verladen. Die Polizei konnte den 25-jährigen Deutschen wenig später stellen. Die Chemnitzer Polizei hat 4 Nächte lang auf der A4 bei Lichtenau Schwerlasttransporter kontrolliert. Carsten Koliski kennt die Bilanz.
2: Von den 82 in der letzten Woche kontrollierten Fahrzeugen durfte fast die Hälfte nicht weiterfahren. Grund waren zum Teil schwere technische Mängel. Außerdem waren 3 Fahrer unter Alkohol bzw. ohne Führerschein unterwegs. Insgesamt stellten die Beamten mehr als 100 Verstöße fest. Ein Fuhrunternehmer muss zum Beispiel mehrere tausend Euro zahlen, weil er unerlaubt einen tonnenschweren Kran transportiert hatte.
1: Es könnte Ende der Woche wieder viele Menschen betreffen. Jeder 5. Sachse fühlt sich bei großer Hitze am Arbeitsplatz stark eingeschränkt. Das berichtet die Berliner Stiftung Gesunde Erde, gesunde Menschen. Im Freistaat wären das umgerechnet rund 436.000 Menschen. 2/3 würden sich in ihrer Leistungsfähigkeit eingeschränkt fühlen. Bei gesundheitlichen Beschwerden arbeiten 12% trotzdem weiter. Es gibt immer mehr Selbstbedienungskassen, zum Beispiel im Supermarkt. Die Mehrheit der Menschen hierzulande bevorzugt aber klassische Kassen. In einer Kantar-Umfrage sagten das 67%. Uli Reitinger berichtet.
3: Die meisten Befragten bevorzugen die klassischen Kassen, weil sie lieber mit Menschen als mit Maschinen zu tun haben. 40% stellen sich aus Gewohnheit an und fast genauso viele zahlen lieber mit Bargeld, was an den meisten Kassen

0: mit Selbstscanner nicht möglich ist. Bei jungen Menschen sind die Kassen zum Selberscannen allerdings durchaus beliebt. Sie sagen, hier habe ich weniger Zeitdruck und hier kann ich besser sehen, dass die Preise und Anzahl der Produkte korrekt erfasst werden.
1: Die iranische Fußball

wolkiger, müssen wir mit Schauern und stellenweise auch Gewittern rechnen. Heute bei 20 bis 24 Grad, nochmal etwas unbeständig, da kann es auch nochmal regnen, morgen bei 22 bis 27 Grad. Ja, und dann am Donnerstag Sonne satt bis an die 30, am Freitag hochsommerliche über 30 Grad. Vorsicht, ein angefahrener Greifvogel, womöglich noch auf der A4 Chemnitz Richtung Erfurt zwischen Gera und Gera-Langenberg. Dann auf der A14 Leipzig Richtung Magdeburg zwischen Raststätte, Blötzetal und Kreuz-Bernburg. Personen auf der Fahrbahn und Fahrzeugteile liegen auf der linken Spur. A72 Chemnitz Richtung Zwickau, Viertelstunde mehr ein Plan zwischen Chemnitz Süd und Stolberg Nord nach einem Unfall. Und auf der B156 Bautzen-Senftenberg in beiden Richtungen zwischen der Burg und der Stier jeweils 10 bis 15 Minuten Richtung mehr einplanen. Blitze auf der 13 Berlin Richtung Dresden zwischen Ruhland und Ortrand, in Chemnitz Leipziger Straße statt einwärts zur Krankenhaus, S80 in Richtung Weinbühler, kurz vor dem Abzweig nach Coswig und in Ottendorf vor Krela Richtung Radeberg.

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1: So, in den nächsten Stunden wird es wolkiger, müssen wir mit Schauern und stellenweise auch Gewittern rechnen. Heute bei 20 bis 24 Grad, nochmal etwas unbeständig, da kann es auch nochmal regnen, morgen bei 22 bis 27 Grad. Ja, und dann am Donnerstag Sonne satt bis an die 30, am Freitag hochsommerliche über 30 Grad. Vorsicht, ein angefahrener Greifvogel, womöglich noch auf der A4 Chemnitz Richtung Erfurt zwischen Gera und Gera-Langenberg. Dann auf der A14 Leipzig Richtung Magdeburg zwischen Raststätte Blötzetal und Kreuz Bernburg. Personen auf der Fahrbahn und Fahrzeugteile liegen auf der linken Spur. A72 Chemnitz Richtung Zwickau, Viertelstunde mehr ein Plan zwischen Chemnitz Süd und Stolberg Nord nach einem Unfall. Und auf der B156 Bautzen-Senftenberg in beiden Richtungen zwischen der Burg und der Stier jeweils 10 bis 15 Minuten pro Richtung mehr einplanen. Blitze auf der 13 Berlin Richtung Dresden zwischen Ruhland und Ortrand, in Chemnitz-Leipziger Straße statt Einwärts zur Krankenhaus, S80 in Richtung Weinbühler, kurz vor dem Abzweig nach Coswig und in Ottenhof vor Krela Richtung Radeberg.
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1: Mit Jannis Müller. Glück auf. Die A4 war in Richtung Dresden zwischen Hohenstein-Ernsthal und Wüstenbrand am Morgen für gut eine Stunde komplett dicht. Schuld war ein brennender Kleintransporter. Er hatte im Motorbereich auf dem Seitenstreifen Feuer gefangen, hieß es von der Polizei. Dadurch kam es zu einer enormen Rauchentwicklung. Der Fahrer konnte sich unverletzt ins Freie retten. Der Wagen brannte aus. Es entstand Schaden in Höhe von 20.000 Euro. Ursache war wohl ein technischer Defekt. Ein Mann aus dem Vogtland ist Opfer eines massiven Anlagebetrugs geworden. Er verlor knapp 50.000 Euro. Gunnar Tichy berichtet.
2: Alles begann mit einer Werbeanzeige in sozialen Netzwerken, die mit hohen Gewinnen für eine geringe Investition lockte. Im Glauben an ein seriöses Angebot gab der Betroffene sensible Daten wie Personalausweiskopien und Kontodaten preis. Diese Daten missbrauchten die Täter für Identitätsdiebstahl, indem sie im Namen des Opfers 23 Kredite bei 11 verschiedenen Banken beantragten. Zudem verknüpfte der Mann sein privates Girokonto per Pushtan mit dem betrügerischen Handelskonto, wodurch weitere Überweisungen erfolgten.
1: Immer mehr Rentner in Sachsen arbeiten über das Rentenalter hinaus. Im vergangenen Jahr waren es mehr als 62.000 Menschen, das schreibt die Leipziger Volkszeitung. Demnach hat sich die Zahl der in Voll- oder Teilzeit tätigen Rentner in den letzten 10 Jahren verdoppelt. Die Bundesregierung verspricht Milliarden zum Bau günstigen Wohnraums. In der Realität wird das Angebot aber immer knapper, zeigen Zahlen des Bauministeriums. Demnach gab es letztes Jahr unterm Strich 20.000 Sozialwohnungen weniger als noch 2024. Tanja Wagner.
3: Bundesbauministerin Huberts will den Abwärtstrend stoppen und beim Bund bis 2029 rund 23,5 Milliarden Euro für den Bau neuer Sozialwohnungen locker machen. Vielerorts fallen aber deutlich mehr Wohnungen aus der Sozialbindung als neue entstehen. Vor allem in NRW, Berlin und Bayern ist die Lücke besonders groß.
1: Eine weiße Ente im mexikanischen Dress mit farblich passenden Söckchen ist in Mexiko-Stadt inzwischen ein kleiner Star dieser Fußball-WM. Auf Videos im Netz ist zu sehen, wie das Tier inmitten von Fanmassen umherwatschelt. Und die Tourismusbehörde Visit Pennsylvania warnt mit einem Augenzwinkern auf Instagram, die Rocky-Statue in Trikots einzukleiden. Das bringe Unglück.
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4: Das Wetter ist im Moment zweigeteilt. Es gibt vor allem im Nordwesten Sachsens jetzt inzwischen viele dichte Wolken, einzelne Schauer, kaum noch Sonne. Östlich der Elbe sieht es dagegen noch freundlich aus, mit Sonnenschein und nur harmlosen Wolken. Aber das Ganze wird sich einmal weiter ausbreiten. Die Temperaturen steigen heute trotzdem bis auf 24 Grad. Es sind am Nachmittag vereinzelt Gewitter möglich und morgen auch noch ein letztes bisschen Regen, bevor es dann ab Donnerstag richtig schön sommerlich wird, sonnig und trocken mit bis zu 30 Grad. Auf der A4 Dresden Richtung Chemnitz, Vorsicht, zwischen Dresden Flughafen und Wildermann hier mehrere Holzlatten auf der Fahrbahn und weiter zwischen dem Dreieck Dresden-West und Wilsdruf laufen Markierungsarbeiten, deshalb staut es sich. Weiter auf der A4 Chemnitz Richtung Erfurt, ein Unfall zwischen Glauchau Ost und Merane in der Baustelle, hier ist jetzt eine Spur nur frei. Auf der A72 Chemnitz Richtung Zwickau, aktuell 6 Kilometer Stau zwischen Chemnitz Süd und Stolberke Nord. Und das wird geblitzt. A13 Berlin Richtung Dresden zwischen Ruhland und Ortrand. Auf der S80 zwischen Auer und dem Abzweig nach Coswig Richtung Weinböhler. Dann Ortseingang Lauterbach aus Richtung Bernburg kommend. Ottendorf-Ogrilla Richtung Rath.

Berg, Chemnitz, die Leipziger Straße stadteinwärts am Krankenhaus, in Leipzig, Merseburger Straße stadtauswärts in der 30er-Zone und Dresden am Terrassenufer in Richtung Landtag.

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1: Das Wetter ist im Moment zweigeteilt. Es gibt vor allem im Nordwesten Sachsens jetzt inzwischen viele dichte Wolken, einzelne Schauer, kaum noch Sonne. Östlich der Elbe sieht es dagegen noch freundlich aus, mit Sonnenschein und nur harmlosen Wolken. Aber das Ganze wird sich einmal weiter ausbreiten. Die Temperaturen steigen heute trotzdem bis auf 24 Grad. Es sind am Nachmittag vereinzelt Gewitter möglich und morgen auch noch ein letztes bisschen Regen, bevor es dann ab Donnerstag richtig schön sommerlich wird, sonnig und trocken mit bis zu 30 Grad. Auf der A4 Dresden Richtung Chemnitz, Vorsicht, zwischen Dresden Flughafen und Wildermann hier mehrere Holzlatten auf der Fahrbahn. Und weiter zwischen dem Dreieck Dresden-West und Wilsdruf laufen Markierungsarbeiten, deshalb staut es sich. Weiter auf der A4 Chemnitz Richtung Erfurt, ein Unfall zwischen Glauchau Ost und Merane in der Baustelle, hier ist jetzt eine Spur nur frei. Auf der A72 Chemnitz Richtung Zwickau, aktuell 6 Kilometer Stau zwischen Chemnitz Süd und Stolberke Nord. Und das wird geblitzt. A13 Berlin Richtung Dresden zwischen Ruhland und Ortrand. Auf der S80 zwischen Auer und dem Abzweig nach Coswig Richtung Weinböhler. Dann Ortseingang Lauterbach aus Richtung Bernburg kommend. Ortendorf-Okrilla Richtung Radeberg, Chemnitz, die Leipziger Straße stadteinwärts am Krankenhaus, in Leipzig, Merseburger Straße stadtauswärts in der 30er-Zone und Dresden am Terrassenufer in Richtung Landtag.
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1: Mit Janis Müller. Glück auf. Die A4 war am Morgen zwischen Hohenstein-Ernsthal und Wüstenbrand für gut eine Stunde voll gesperrt. Schuld daran war ein brennender Kleintransporter. Im Motor war Feuer ausgebrochen, die Rauchsäule war weithin sichtbar. Der Fahrer konnte sich unverletzt ins Freie retten, der Wagen brannte aus, es entstand Schaden in Höhe von 20.000 Euro. Brandursache war wohl ein technischer Defekt. Fette Beute haben Diebe in Alberoda gemacht. Übers Wochenende waren sie in zwei Garagen an der Hohen Warte eingebrochen. Laut ersten Erkenntnissen klauten sie mehrere Arbeits- und Elektronikgeräte wie Rasentrimmer und Schweißgeräte. Den Wert der Beute beziffert die Polizei mit etwa 5.000 Euro. Dazu entstand ein geringer Sachschaden von etwa 50 Euro. Immer mehr Unternehmen in Sachsen werden zum Ziel von Cyberangriffen. Letztes Jahr wurden der Polizei über 4.400 Fälle bekannt. Das waren über 400 mehr als im Jahr zuvor, so die sächsische Staatskanzlei auf einer Anfrage. Anke Wolf.
2: Cyberkriminelle versuchten vor allem über sogenanntes Phishing in die Netzwerke einzudringen und Schadsoftware zu installieren. Die Unternehmen sahen sich insbesondere mit sogenannten Ransomware-Angriffen und DDoS-Attacken konfrontiert. Zu den Schäden liegen keine Zahlen vor. Eine Statistik wird nicht geführt. Um kleine und mittlere Unternehmen gegen Cyberkriminalität zu wappnen, verweist die Staatskanzlei unter anderem auf die Cybersicherheitsstrategie und das Cybersicherheitsnetzwerk Sachsen.
1: Fast jedes Kind der Welt ist laut UNICEF mindestens einer Klimagefahr ausgesetzt, also zum Beispiel extremer Hitze oder Hitzewellen. Das geht aus dem Kinderklimarisikenbericht hervor, Fiona Reinhardt berichtet.
3: Kinder leiden laut UNICEF stärker unter den Folgen des Klimawandels als Erwachsene. In Deutschland sei die Grundversorgung zwar sehr gut, trotzdem seien auch hier rund 97% der Kinder von mindestens einer Klimaauswirkung betroffen. Hitzewellen und Dürren seien hier dominierend, heißt es von UNICEF.
1: Direkt vor ihrer Haustür ist die Chemnitzer Feuerwehr gestern zu einem ungewöhnlichen Einsatz gerufen worden. Zwei Freunde hatten einen jungen Mann in eine XXL-Paketbox gesperrt. Die steht ganz in der Nähe der Hauptwache. Danach bekamen sie die Tür nicht mehr auf. Die Feuerwehr versuchte es zunächst über eine DHL-Hotline. Das klappte nicht. Deshalb musste die Box aufgebrochen werden. Der junge Mann blieb unverletzt.
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4: Das Wetter ist im Moment zweigeteilt. Es gibt vor allem im Nordwesten Sachsens jetzt inzwischen viele dichte Wolken, einzelne Schauer, kaum noch Sonne. Östlich der Elbe sieht es dagegen noch freundlich aus, mit Sonnenschein und nur harmlosen Wolken. Aber das Ganze wird sich einmal weiter ausbreiten. Die Temperaturen steigen heute trotzdem bis auf 24 Grad. Es sind am Nachmittag vereinzelt Gewitter möglich und morgen auch noch ein letztes bisschen Regen, bevor es dann ab Donnerstag richtig schön sommerlich wird, sonnig und trocken mit bis zu 30 Grad. A9 Leipzig Richtung Nürnberg zwischen Bad Dürrenberg und Kreuz Rippachtal. Ein Unfall mit zwei Fahrzeugen. Vorsicht. Stau auf der A72 Chemnitz Richtung Zwickau zwischen Chemnitz Süd und Stolberg Nord. Und es klemmt nach einem Unfall auch in Dresden. Fetscherstraße statt einwärts. Hier ist zwischen Wallotstraße und Comeniusplatz aktuell gesperrt. Geblitzt wird A72 Chemnitz Richtung Leipzig kurz vorm Kreuz Leipzig Süd. B172 in Heidenau zwischen Kaufland und Albert-Schwarzbad Richtung Pirna. In Radebeul auf der Meißner Straße Richtung Dresden, kurz vor den Landesbühnen. Dann Chemnitz, Karl-von-Ossietzky-Straße Richtung Autohaus Strumpf und Leipzig. Stamelner Allee im Gewerbegebiet in Richtung B6 und Merseburger Landstraße stadtauswärts hinter dem Autohaus Rühle.
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1: Heute meist viele dichte Wolken, am freundlichsten noch in Teilen der Oberlausitz mit Sonnenschein. Ansonsten sind einige Schauer unterwegs, auch über den Tag verteilt. Es sind einzelne Gewitter möglich, Temperaturen bei 20 bis 24 Grad heute. Morgen dann letzte Regenschauer, schon mal bis zu 27 Grad. Und ab Donnerstag wird's sommerlich mit 30 Grad, dazu viel Sonnenschein. A9 Leipzig Richtung Nürnberg, zwischen Bad Dürrenberg und Kreuz-Rippachtal. Ein Unfall mit zwei Fahrzeugen, Vorsicht. Stau auf der A72 Chemnitz Richtung Zwickau, zwischen Chemnitz Süd und Stolberg Nord. Und es klemmt nach einem Unfall auch in Dresden, Fetscherstraße stadteinwärts. Hier ist zwischen Wallotstraße und Comeniusplatz aktuell gesperrt. Geblitzt wird A72 Chemnitz Richtung Leipzig, kurz vorm Kreuz Leipzig Süd. B172 in Heidenau, zwischen Kaufland und Albert-Schwarzbad Richtung Pirna. In Radebeul auf der Meißner Straße Richtung Dresden, kurz vor den Landesbühnen. Dann

0: Chemnitz, Karl von Ossietzky Straße Richtung Autohaus Strumpf und Leipzig, Stamelner Allee im Gewerbegebiet in Richtung B6 und Merseburger Landstraße stadtauswärts hinter dem Autohaus Rühle.
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1: Mit Jannis Müller. Glück auf. Die A4 war in Richtung Dresden zwischen Hohenstein-Ernsthal und Wüstenbrand am Morgen für gut eine Stunde komplett dicht. Schuld war ein brennender Kleintransporter. Er hatte im Motorbereich auf dem Seitenstreifen Feuer gefangen, hieß es von der Polizei. Dadurch kam es zu einer enormen Rauchentwicklung. Der Fahrer konnte sich unverletzt ins Freie retten. Der Wagen brannte aus. Es entstand Schaden in Höhe von 20.000 Euro. Ursache war wohl ein technischer Defekt. Ein Mann aus dem Vogtland ist Opfer eines massiven Anlagebetrugs geworden. Er verlor knapp 50.000 Euro. Gunnar Tichy berichtet.
2: Alles begann mit einer Werbeanzeige in sozialen Netzwerken, die mit hohen Gewinnen für eine geringe Investition lockte. Im Glauben an ein seriöses Angebot gab der Betroffene sensible Daten wie Personalausweiskopien und Kontodaten preis. Diese Daten missbrauchten die Täter für Identitätsdiebstahl, indem sie im Namen des Opfers 23 Kredite bei 11 verschiedenen Banken beantragten. Zudem verknüpfte der Mann sein privates Girokonto per Pushtan mit dem betrügerischen Handelskonto, wodurch weitere Überweisungen erfolgten.
1: Immer mehr Rentner in Sachsen arbeiten über das Rentenalter hinaus. Im vergangenen Jahr waren es mehr als 62.000 Menschen, das schreibt die Leipziger Volkszeitung. Demnach hat sich die Zahl der in Voll- oder Teilzeit tätigen Rentner in den letzten 10 Jahren verdoppelt. Die Bundesregierung verspricht Milliarden zum Bau günstigen Wohnraums. In der Realität wird das Angebot aber immer knapper, zeigen Zahlen des Bauministeriums. Demnach gab es letztes Jahr unterm Strich 20.000 Sozialwohnungen weniger als noch 2024. Tanja Wagner.
3: Bundesbauministerin Huberts will den Abwärtstrend stoppen und beim Bund bis 2029 rund 23,5 Milliarden Euro für den Bau neuer Sozialwohnungen locker machen. Vielerorts fallen aber deutlich mehr Wohnungen aus der Sozialbindung als neue entstehen. Vor allem in NRW, Berlin und Bayern ist die Lücke besonders groß.
1: Eine weiße Ente im mexikanischen Dress mit farblich passenden Söckchen ist in Mexiko-Stadt inzwischen ein kleiner Star dieser Fußball-WM. Auf Videos im Netz ist zu sehen, wie das Tier inmitten von Fanmassen umherwatschelt. Und die Tourismusbehörde Visit Pennsylvania warnt mit einem Augenzwinkern auf Instagram, die Rocky-Statue in Trikots einzukleiden. Das bringe Unglück.
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4: Heute meist viele dichte Wolken, am freundlichsten noch in Teilen der Oberlausitz mit Sonnenschein. Ansonsten sind einige Schauer unterwegs, auch über den Tag verteilt. Es sind einzelne Gewitter möglich, Temperaturen bei 20 bis 24 Grad heute. Morgen dann letzte Regenschauer, schon mal bis zu 27 Grad. Und ab Donnerstag wird's sommerlich mit 30 Grad, dazu viel Sonnenschein. A9 Leipzig Richtung Nürnberg, ein Unfall zwischen Bad Dürrenberg und dem Kreuz Ribbachtal. In der Gegenrichtung 2 Kilometer Stau, A9 Nürnberg Richtung Leipzig zwischen Eisenberg und Reußig. 5 Kilometer Stau auf der A72 Chemnitz Richtung Zwickau zwischen Chemnitz Süd und Stolberg Nord. Und Vorsicht im Kreis Sächsische Schweiz Osterzgebirge zwischen Porschendorf und der Röhrsdorf Dittersbach liegen in beiden Richtungen mehrere Steine auf der Fahrbahn. Dann wird geblitzt A4 Chemnitz Richtung Dresden, zwischen Dreieck Dresden-West und Dresden-Altstadt, kurz nach der Überfahrt von der A17 auf die A4. A72 Chemnitz Richtung Leipzig, kurz vor dem Kreuz Leipzig-Süd. Dann B2 zwischen Wellaune und Lindenhain am Roten Haus. B99 am Ortsausgang Görlitz Richtung Hagen.

Werder. Es blitzt auf der B172 in Heidenau zwischen Kaufland und Albert-Schwarzbad Richtung Pirna. Radebeul-Meißner Straße Richtung Dresden kurz vor den Landesbühnen. Und in Dresden Wiener Straße stadteinwärts in der 30er Zone.

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1: Heute meist viele dichte Wolken, am freundlichsten noch in Teilen der Oberlausitz mit Sonnenschein. Ansonsten sind einige Schauer unterwegs, auch über den Tag verteilt. Es sind einzelne Gewitter möglich, Temperaturen bei 20 bis 24 Grad heute. Morgen dann letzte Regenschauer, schon mal bis zu 27 Grad. Und ab Donnerstag wird's sommerlich mit 30 Grad, dazu viel Sonnenschein. A9 Leipzig Richtung Nürnberg, ein Unfall zwischen Bad Dürrenberg und dem Kreuz Rippachtal. In der Gegenrichtung 2 Kilometer Stau, A9 Nürnberg Richtung Leipzig zwischen Eisenberg und Reußig. 5 Kilometer Stau auf der A72 Chemnitz Richtung Zwickau zwischen Chemnitz Süd und Stolberg Nord. Und Vorsicht im Kreis Sächsische Schweiz Osterzgebirge zwischen Porschendorf und der Röhrsdorf Dittersbach liegen in beiden Richtungen mehrere Steine auf der Fahrbahn. Dann wird geblitzt A4 Chemnitz Richtung Dresden, zwischen Dreieck Dresden-West und Dresden-Altstadt, kurz nach der Überfahrt von der A17 auf die A4. A72 Chemnitz Richtung Leipzig, kurz vor dem Kreuz Leipzig-Süd. Dann B2 zwischen Wellaune und Lindenhain am Roten Haus. B99 am Ortsausgang Görlitz Richtung Hagenwerder. Es blitzt auf der B172 in Heidenau, zwischen Kaufland und Albert-Schwarzbad Richtung Pirna. Radebeul-Meißner Straße Richtung Dresden, kurz vor den Landesbühnen. Und in Dresden Wiener Straße stadteinwärts in der 30er-Zone.

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1: Mit Carsten Koliski, guten Tag. In Bernsgrün, einem Ortsteil von Schwarzenberg, haben die Bauarbeiten für einen neuen Mobilfunkmast begonnen. Der rund 31 Meter hohe Stahlgittermast soll die Mobilfunkversorgung im Ortsteil und in der Umgebung verbessern. Nach Angaben der Telekom wird die Anlage von der Deutschen Funkturm errichtet. Neben Telekom-Kunden können künftig auch andere Mobilfunkanbieter den Standort nutzen. Die Inbetriebnahme ist voraussichtlich innerhalb der nächsten 6 bis 12 Monate geplant. Fette Beute haben Diebe in Alberoda gemacht. Übers Wochenende waren sie in 2

0: Garagen an der Hohen Warte eingebrochen. Laut ersten Erkenntnissen klauten sie mehrere Arbeits- und Elektronikgeräte wie Rasentrimmer und Schweißgeräte. Den Wert der Beute beziffert die Polizei auf etwa 5000 Euro. Dazu entstand ein geringer Sachschaden von etwa 50 Euro. Immer mehr Jugendliche in Sachsen fragen bei Gesundheitsproblemen die KI und vertrauen ihr auch. Das geht aus einer aktuellen Studie im Auftrag der Barmer hervor.
1: Etwa 44% der Jugendlichen haben demnach bereits KI-Chatbots befragt, als es ihnen schlecht ging. Und fast die Hälfte stufte die Antworten und vorgeschlagenen Gesundheitstipps dann als vertrauenswürdig ein. Mehr als jeder Dritte nutzt das mittlerweile sogar regelmäßig. Das berge jedoch große Risiken, sagt die Landesgeschäftsführerin der Barmer, Dr. Claudia Beutmann. KI könne keine ärztliche Diagnose ersetzen und zu Fehleinschätzungen führen. Junge Menschen müssten früh lernen, die Grenzen solcher Systeme zu erkennen.
0: Zum ersten Mal seit Jahren ist die Bevölkerungszahl in Deutschland gesunken. Ende letzten Jahres lebten 83,5 Millionen Menschen in der Bundesrepublik, 110.000 weniger als im Jahr zuvor. Die Zahl der Sterbefälle lag deutlich über der der Geburten. Die Zuwanderung hat das Minus nicht ausgeglichen. Nach dem USA-Iran-Abkommen zur Beendigung des Krieges fallen die Ölpreise auf ein 3-Monats-Tief. Einige Analysten erwarten, dass die Öllieferungen durch die Straße von Hormuz nach dem vorläufigen Abkommen in den nächsten Wochen wieder aufgenommen werden. Die Nordseesorte Brent verbilligte sich zwischenzeitlich um 2,6% auf rund 81 Dollar je Barrel. Bereits am Montag waren die Ölpreise nach der Grundsatzeinigung zwischen den USA und dem Iran um rund 5% gefallen.
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3: Mal Sonne, mal Wolken, teilweise Schauer und einzelne Gewitter sind möglich am Nachmittag. 20 bis 24 Grad maximal. Es wird wärmer die nächsten Tage, morgen schon stellenweise bis zu 27 Grad. Anfangs noch sonnig, später letzte Schauer und ab Donnerstag dann wohl meist trocken, sommerlich, sonnig und trocken. Mit Temperaturen um die 30 Grad Richtung Wochenende wird's dann schwül heiß. A9 Nürnberg Richtung Leipzig, derzeit 3 Kilometer Stau zwischen Eisenberg und Dreußig. A72 Chemnitz Richtung Zwickau, 5 Kilometer anstehend zwischen Chemnitz Süd und Stolberg Nord, eine Viertelstunde Zeitverlust dadurch. Dann Achtung, es liegen Reifenteile auf der A72 Chemnitz Richtung Zwickau zwischen Stolberg West und Hartenstein. Und in Radeberg ist die Karlstraße in Höhe der Badstraße nach einem Unfall im Kreuzungsbereich immer wieder kurzzeitig gesperrt. Hier einmal weiträumig umfahren. Es blitzt auf der A4 Chemnitz Richtung Dresden zwischen dem Dreieck Dresden West und Dresden Altstadt kurz nach der Überfahrt von der A17 auf die A4. B2 zwischen Wellaune und Lindenhain am Roten Haus, dann Görlitz, Niesgier Straße stadtauswärts hinter der Warnbrücke, Böhlen, Höhe Sanitätshaus Haas in der Bushaltestelle Richtung Röther, Kahle Meile Richtung Görlitz, dann Chemnitz, Nevestraße stadtauswärts, direkt an der Autobahnauffahrt und Dresden-Wiener Straße stadteinwärts in der 30er-Zone sowie in Zwickau-Weißenborn, Frühlingsstraße Richtung Niederhohndorf am Spielplatz.

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1: Mal Sonne, mal Wolken, teilweise Schauer und einzelne Gewitter sind möglich am Nachmittag. 20 bis 24 Grad maximal. Es wird wärmer die nächsten Tage, morgen schon stellenweise bis zu 27 Grad. Anfangs noch sonnig, später letzte Schauer und ab Donnerstag dann wohl meist trocken. Sommerlich, sonnig und trocken mit Temperaturen um die 30 Grad. Richtung Wochenende wird es dann schwül heiß. A9 Nürnberg Richtung Leipzig, derzeit 3 Kilometer Stau zwischen Eisenberg und Dreußig. A72 Chemnitz Richtung Zwickau, 5 Kilometer anstehend zwischen Chemnitz Süd und Stolberg Nord, eine Viertelstunde Zeitverlust dadurch. Dann Achtung, es liegen Reifenteile auf der A72 Chemnitz Richtung Zwickau zwischen Stolberg West und Hartenstein. Und in Radeberg ist die Karlstraße in Höhe der Badstraße nach einem Unfall im Kreuzungsbereich immer wieder kurzzeitig gesperrt. Hier einmal weiträumig umfahren. Es blitzt auf der A4 Chemnitz Richtung Dresden zwischen dem Dreieck Dresden-West und Dresden-Altstadt kurz nach der Überfahrt von der A17 auf die A4. B2 zwischen Wellaune und Lindenhain am Roten Haus, dann Görlitz, Niesgier Straße stadtauswärts hinter der Warnbrücke, Böhlen, Höhe Sanitätshaus Haas in der Bushaltestelle Richtung Röther, Kahle Meile Richtung Görlitz, dann Chemnitz, Neve Straße stadtauswärts direkt an der Autobahnauffahrt und Dresden-Wiener Straße stadteinwärts in der 30er Zone sowie in Zwickau-Weißenborn, Frühlingsstraße Richtung Niederhohndorf am Spielplatz.

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1: Mit Carsten Koliski, guten Tag. In Stolberg ermittelt die Polizei wegen mutmaßlichen Spendenbetrugs. Zwei Rumänen im Alter von 3

0: 23 und 24 Jahren waren am Mittag vor einem Supermarkt an der Auer Straße kontrolliert worden. Die beiden sollen Geldspenden für eine angebliche Hilfsorganisation gesammelt haben. Laut Polizei ergab eine Überprüfung jedoch, dass die Organisation die beiden nicht kennt und sie auch nicht für sie arbeiten. Die Beamten stellten Bargeld und mehrere Sammellisten sicher. Gegen die beiden Rumänen wurde jetzt ein Ermittlungsverfahren wegen des Verdachts des Betruges eingeleitet. Ein junger Autofahrer ist in Gaia mit geparkten Autos gecrashed. Gestern früh war der 21-Jährige mit seinem Ford auf der Annaberger Straße Richtung Altmarkt unterwegs. In einer Rechtskurve kam ihm ein unbekannter LKW entgegen, der mittig gefahren sein soll. Daraufhin wich der Ford-Fahrer aus und kollidierte mit einem Audi und einem Seat. Verletzt wurde niemand, aber es entstand ein Schaden von etwa 20.000 Euro. Der LKW konnte bislang nicht ausfindig gemacht werden. In Chemnitz hat ein Streich direkt vor ihrer Haustür die Feuerwehr beschäftigt. Die Einzelheiten kennt Janis Müller.
1: Zwei Freunde hatten einen jungen Mann in eine XXL-Paketbox gesperrt, die ganz in der Nähe der Hauptwache in der Schadestraße steht. Danach bekamen sie die Tür nicht mehr auf. Zunächst hatte die Feuerwehr versucht, die Station über eine DHL-Hotline öffnen zu lassen. Das klappte jedoch nicht. Deshalb musste die Box aufgebrochen werden. Der junge Mann blieb unverletzt. Warum die drei auf diese Idee kamen, ist noch unklar. Die Polizei ermittelt.
0: Das EU-Parlament hat für den umstrittenen Zolldeal mit US-Präsident Donald Trump gestimmt. Damit werden europäische Zölle auf US-Industriewaren bis Ende 2029 abgeschafft. Das gilt vor allem für Autos und Maschinen. Der US-Präsident versprach im Gegenzug, auf die meisten EU-Produkte maximal einen Zoll von 15% zu erheben. Und bei der Fußball-WM in den USA, Kanada und Mexiko bestreitet heute Top-Favorit Frankreich seine Auftaktpartie. Die Franzosen treffen auf den Senegal. Anstoß im Finalstadion von New Jersey ist um 21 Uhr. In der Nacht spielt dann der Irak gegen Norwegen und Titelverteidiger Argentinien gegen Algerien. Morgen früh um 6 Uhr unserer Zeit gibt es dann die Partie Österreich gegen Jordanien.
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3: Es ist wechselnd bis stark bewölkt, westlich der Elbe lokale Schauer und Gewitter, vereinzelt auch mit Starkregen, stürmischen Böen und Hagel. Vorsicht, das Ganze bei 20 bis 23 Grad. Die kommende Nacht wechselnd bewölkt mit letzten Schauern bei Tiefstwerten 14 bis 10 Grad. Morgen wechselnd bewölkt, vor allem am Abend vereinzelte Schauer bei 18 bis 24 Grad. Und Donnerstag heiter bis wechselnd bewölkt und trocken und dann schon 26 bis 30 Grad. A4 Chemnitz Richtung Dresden zwischen Siebenlehn und Dreieck-Nossen, defekter LKW auf der Standspur und Vorsicht Ölspur. In der Gegenrichtung Dresden Richtung Chemnitz zwischen Wilsdruf und Dreieck-Nossen Reifenteile auf der Fahrbahn. A13 Berlin Richtung Dresden zwischen Thiendorf und Radeburg einen Kilometer Stau. Und A72 Chemnitz Richtung Zwickau zwischen Chemnitz Süd und Stolberg Nord 7 Kilometer Stau. Und zwischen Stolberg West und Hartenstein Vorsicht noch Reifenteile auf der Fahrbahn. Es blitzt. A4 Chemnitz Richtung Dresden zwischen Dreieck Dresden West und Dresden Altstadt kurz nach der Überfahrt A17 auf die A4. In Görlitz Niesgier Straße stadtauswärts und Radebeul West Meißner Straße Richtung Dresden.
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1: Es ist wechselnd bis stark bewölkt, westlich der Elbe lokale Schauer und Gewitter, vereinzelt auch mit Starkregen, stürmischen Böen und Hagel. Vorsicht, das Ganze bei 20 bis 23 Grad. Die kommende Nacht wechselnd bewölkt mit letzten Schauern bei Tiefstwerten 14 bis 10 Grad. Morgen wechselnd bewölkt, vor allem am Abend vereinzelte Schauer bei 18 bis 24 Grad. Und Donnerstag heiter bis wechselnd bewölkt und trocken und dann schon 26 bis 30 Grad. A4 Chemnitz Richtung Dresden zwischen Siebenlehn und Dreieck-Nossen, defekter LKW auf der Standspur und Vorsicht Ölspur. In der Gegenrichtung Dresden Richtung Chemnitz zwischen Wilsdruff und Dreieck-Nossen Reifenteile auf der Fahrbahn. A13 Berlin Richtung Dresden zwischen Thiendorf und Radeburg einen Kilometer Stau. Und A72 Chemnitz Richtung Zwickau zwischen Chemnitz Süd und Stolberg Nord 7 Kilometer Stau. Und zwischen Stolberg West und Hartenstein Vorsicht noch Reifenteile auf der Fahrbahn. Es blitzt. A4 Chemnitz Richtung Dresden zwischen Dreieck Dresden West und Dresden Altstadt kurz nach der Überfahrt A17 auf die A4. In Görlitz Niesgier Straße stadtauswärts und Radebeul West Meißner Straße Richtung Dresden.
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0: mit Carsten Koliski. Guten Tag. In Stolberg ermittelt die Polizei wegen mutmaßlichen Spendenbetrugs. Zwei Rumänen im Alter von 23 und 24 Jahren waren am Mittag vor einem Supermarkt an der Auer Straße kontrolliert worden. Die beiden sollen Geldspenden für eine angebliche Hilfsorganisation gesammelt haben. Laut Polizei ergab eine Überprüfung jedoch, dass die Organisation die beiden nicht kennt und sie auch nicht für sie arbeiten. Die Beamten stellten Bargeld und mehrere Sammellisten sicher. Gegen die beiden Rumänen wurde jetzt ein Ermittlungsverfahren wegen des Verdachts des Betruges eingeleitet. Ein junger Autofahrer ist in Geier mit geparkten Autos gecrasht. Gestern früh war der 21-Jährige mit seinem Ford auf der Annaberger Straße Richtung Altmarkt unterwegs. In einer Rechtskurve kam ihm ein unbekannter LKW entgegen, der mittig gefahren sein soll. Daraufhin wich der Ford-Fahrer aus und kollidierte mit einem Audi und einem Seat. Verletzt wurde niemand, aber es entstand ein Schaden von etwa 20.000 Euro. Der LKW konnte bislang nicht ausfindig gemacht werden. In Chemnitz hat ein Streich direkt vor ihrer Haustür die Feuerwehr beschäftigt. Die Einzelheiten kennt Janis Müller.
1: Zwei Freunde hatten einen jungen Mann in eine XXL-Paketbox gesperrt, die ganz in der Nähe der Hauptwache in der Schadestraße steht. Danach bekamen sie die Tür nicht mehr auf. Zunächst hatte die Feuerwehr versucht, die Station über eine DHL-Hotline öffnen zu lassen. Das klappte jedoch nicht. Deshalb musste die Box aufgebrochen werden. Der junge Mann blieb unverletzt. Warum die drei auf diese Idee kamen, ist noch unklar. Die Polizei ermittelt.
0: Das EU-Parlament hat für den umstrittenen Zolldeal mit US-Präsident Donald Trump gestimmt. Damit werden europäische Zölle auf US-Industriewaren bis Ende 2029 abgeschafft. Das gilt vor allem für Autos und Maschinen. Der US-Präsident versprach im Gegenzug, auf die meisten EU-Produkte maximal einen Zoll von 15% zu erheben. Und bei der Fußball-WM in den USA, Kanada und Mexiko bestreitet heute Top-Favorit Frankreich seine Auftaktpartie. Die Franzosen treffen auf den Senegal. Anstoß im Finalstadion von New Jersey ist um 21 Uhr. In der Nacht spielt dann der Irak gegen Norwegen und Titelverteidiger Argentinien gegen Algerien. Morgen früh um 6 Uhr unserer Zeit gibt es dann die Partie Österreich gegen Jordanien.
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3: Es ist wechselnd bis stark bewölkt, westlich der Elbe lokale Schauer und Gewitter, vereinzelt auch mit Starkregen, stürmischen Böen und Hagel. Vorsicht, das Ganze bei 20 bis 23 Grad. Die kommende Nacht wechselnd bewölkt mit letzten Schauern bei Tiefstwerten 14 bis 10 Grad. Morgen wechselnd bewölkt, vor allem am Abend vereinzelte Schauer bei 18 bis 24 Grad. Und Donnerstag heiter bis wechselnd bewölkt und trocken und dann schon 26 bis 30 Grad. A4 Chemnitz Richtung Dresden zwischen Siebenlehn und Dreieck-Nossen. Defekter LKW auf der Standspur und Vorsicht Ölspur. In der Gegenrichtung Dresden Richtung Chemnitz zwischen Wilsdruf und Dreieck-Nossen Reifenteile auf der Fahrbahn. A13 Berlin Richtung Dresden zwischen Thiendorf und Radeburg einen Kilometer Stau. Und A72 Chemnitz Richtung Zwickau zwischen Chemnitz Süd und Stolberg Nord 7 Kilometer Stau. Und zwischen Stolberg West und Hartenstein Vorsicht noch Reifenteile auf der Fahrbahn. Es blitzt. A4 Chemnitz Richtung Dresden zwischen Dreieck Dresden West und Dresden Altstadt kurz nach der Überfahrt A17 auf die A4. In Görlitz-Niesgier Straße stadtauswärts und Radebeul West-Meißner Straße Richtung Dresden.

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1: Es ist wechselnd bis stark bewölkt, westlich der Elbe lokale Schauer und Gewitter, vereinzelt auch mit Starkregen, stürmischen Böen und Hagel. Vorsicht, das Ganze bei 20 bis 23 Grad. Die kommende Nacht wechselnd bewölkt mit letzten Schauern bei Tiefstwerten 14 bis 10 Grad. Morgen wechselnd bewölkt, vor allem am Abend vereinzelte Schauer bei 18 bis 24 Grad. Und Donnerstag heiter bis wechselnd bewölkt und trocken und dann schon 26 bis 30 Grad. A4 Chemnitz Richtung Dresden zwischen Siebenlehn und Dreieck-Nossen, defekter LKW auf der Standspur und Vorsicht Ölspur. In der Gegenrichtung Dresden Richtung Chemnitz zwischen Wilsdruf und Dreieck-Nossen Reifenteile auf der Fahrbahn. A13 Berlin Richtung Dresden zwischen Thiendorf und Radeburg einen Kilometer Stau. Und A72 Chemnitz Richtung Zwickau zwischen Chemnitz Süd und Stolberg Nord 7 Kilometer Stau. Und zwischen Stolberg West und Hartenstein Vorsicht noch Reifenteile auf der Fahrbahn. Es blitzt. A4 Chemnitz Richtung Dresden zwischen Dreieck Dresden West und Dresden Altstadt kurz nach der Überfahrt A17 auf die A4. In Görlitz Niesgier Straße stadtauswärts und Radebeul West Meißner Straße Richtung Dresden.
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1: Mit Carsten Koliski, guten Tag. In Stolberg ermittelt die Polizei wegen mutmaßlichen Spendenbetrugs. Zwei Rumänen im Alter von 23 und 24 Jahren waren am Mittag vor einem Supermarkt an der Auer Straße kontrolliert worden. Die beiden sollen Geldspenden für eine angebliche Hilfsorganisation gesammelt haben. Laut Polizei ergab eine Überprüfung jedoch, dass die Organisation die beiden nicht kennt und sie auch nicht für sie arbeiten. Die Beamten stellten Bargeld und mehrere Sammellisten sicher. Gegen die beiden Rumänen wurde jetzt ein Ermittlungsverfahren wegen des Verdachts des Betruges eingeleitet. Ein junger Autofahrer ist in Geier mit geparkten Autos gecrasht. Gestern früh war der 21-Jährige mit seinem Ford auf der Annaberger Straße Richtung Altmarkt unterwegs. In einer Rechtskurve kam ihm ein unbekannter LKW entgegen, der mittig gefahren sein soll. Daraufhin wich der Fortfahrer aus und kollidierte mit einem Audi und einem Seat. Verletzt wurde niemand, aber es entstand ein Schaden von etwa 20.000 Euro. Der LKW konnte bislang nicht ausfindig gemacht werden. In Chemnitz hat ein Streich direkt vor ihrer Haustür die Feuerwehr beschäftigt. Die Einzelheiten kennt Janis Müller.
2: Zwei Freunde hatten einen jungen Mann in eine XXL-Paketbox gesperrt, die ganz in der Nähe der Hauptwache in der Schadestraße steht. Danach bekamen sie die Tür nicht mehr auf. Zunächst hatte die Feuerwehr versucht, die Station über eine DHL-Hotline öffnen zu lassen. Das klappte jedoch nicht. Deshalb musste die Box aufgebrochen werden. Der junge Mann blieb unverletzt. Warum die drei auf diese Idee kamen, ist noch unklar. Die Polizei ermittelt.
1: Das EU-Parlament hat für den umstrittenen Zolldeal mit US-Präsident Donald Trump gestimmt. Damit werden europäische Zölle auf US-Industriewaren bis Ende 2029 abgeschafft. Das gilt vor allem für Autos und Maschinen. Der US-Präsident versprach im Gegenzug, auf die meisten EU-Produkte maximal einen Zoll von 15% zu erheben. Und bei der Fußball-WM in den USA, Kanada und Mexiko bestreitet heute Top-Favorit Frankreich seine Auftaktpartie. Die Franzosen treffen auf den Senegal. Anstoß im Finalstadion von New York.

0: Jersey ist um 21 Uhr. In der Nacht spielt dann der Irak gegen Norwegen und Titelverteidiger Argentinien gegen Algerien. Morgen früh um 6 Uhr unserer Zeit gibt es dann die Partie Österreich gegen Jordanien.
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2: Es ist wechselnd bis stark bewölkt, westlich der Elbe lokale Schauer und Gewitter, vereinzelt auch mit Starkregen, stürmischen Böen und Hagel. Vorsicht, das Ganze bei 20 bis 23 Grad. Die kommende Nacht wechselnd bewölkt mit letzten Schauern bei Tiefstwerten 14 bis 10 Grad. Morgen wechselnd bewölkt, vor allem am Abend vereinzelte Schauer bei 18 bis 24 Grad. Und Donnerstag heiter bis wechselnd bewölkt und trocken und dann schon 26 bis 30 Grad. A4 Görlitz Richtung Dresden, zwischen Grenzübergang Ludwigsdorf und Görlitz stockender Verkehr. Die A9 Leipzig Richtung Nürnberg, zwischen Dreußig und Eisenberg, Vorsicht, Gegenstände auf der linken und mittleren Spur. Und die B95 Annaberg-Buchholz, die Robert-Blum-Straße, ist zwischen Geiersdorfer und Parkstraße nach Unfall immer noch voll gesperrt. Es blitzt Dresden-Moritzburger Weg stadteinwärts in Falkenstein Richtung Ellefeld, kurz vor dem Penny, und die B97 in Bernsdorf

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1: Es ist wechselnd bis stark bewölkt, westlich der Elbe lokale Schauer und Gewitter, vereinzelt auch mit Starkregen, stürmischen Böen und Hagel. Vorsicht, das Ganze bei 20 bis 23 Grad. Die kommende Nacht wechselnd bewölkt mit letzten Schauern bei Tiefstwerten 14 bis 10 Grad. Morgen wechselnd bewölkt, vor allem am Abend vereinzelte Schauer bei 18 bis 24 Grad. Und Donnerstag heiter bis wechselnd bewölkt und trocken und dann schon 26 bis 30 Grad. A4 Görlitz Richtung Dresden, zwischen Grenzübergang Ludwigsdorf und Görlitz stockender Verkehr. Die A9 Leipzig Richtung Nürnberg, zwischen Dreußig und Eisenberg, Vorsicht, Gegenstände auf der linken und mittleren Spur. Und die B95 Annaberg-Buchholz, die Robert-Blum-Straße, ist zwischen Geiersdorfer und Parkstraße nach Unfall immer noch voll gesperrt. Es blitzt Dresden-Moritzburger Weg stadteinwärts in Falkenstein Richtung Ellefeld, kurz vor dem Penny, und die B97 in Bernsdorf.
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1: Mit Carsten Koliski. Die Bärensteiner Straße in Annaberg ist heute wegen eines Tagebruchs voll gesperrt worden. Wie lange, ist noch unklar. Cindy Einhorn mit den Einzelheiten.
2: Nahe des Berufsschulzentrums hatte sich ein Bereich auf der Fahrbahn bereits vor einigen Tagen abgesenkt und war mit Warnbalken abgesperrt worden. Nun klaffte in der Straßendecke ein Loch und der Hohlraum erstreckt sich mehrere Meter tief. Ob es sich dabei um einen Altbergbau handelt, ist noch unklar. Das Oberbergamt wird die Stelle untersuchen. Besonders prekär, bis heute diente die Bärensteiner Straße als Umleitung für den gesperrten Innenstadtring. Dafür muss nun eine andere Ausweichstrecke geplant und beschildert werden.
1: In Stolberg ermittelt die Polizei wegen eines mutmaßlichen Spendenbetrugs. Zwei Rumänen im Alter von 23 und 24 Jahren waren gestern vor einem Supermarkt an der Auer Straße kontrolliert worden. Die beiden sollen Geldspenden für eine angebliche Hilfsorganisation gesammelt haben. Eine Nachfrage bei der genannten Organisation ergab jedoch, dass sie dort nicht arbeiten und sie dort auch keiner kennt. Die Polizei kassierte Sammellisten und Bargeld ein. Sachsens Gesundheitsministerin Petra Köpping hat eine positive Bilanz zur Landarztquote gezogen. Derzeit studieren 575 junge Leute im Rahmen der medizinischen Nachwuchsprogramme des Landes. Für die 40 jährlichen Studienplätze der Landarztquote gab es auch in diesem Jahr wieder rund 100 Bewerbungen. Köpping sieht bereits einen Effekt der Strategie. So habe sich die hausärztliche Versorgung im Vergleich zum Vorjahr leicht verbessert. Neben der klassischen Landarztquote setzt Sachsen zudem auf ein Hausarztstipendium, ein Studienprogramm in Ungarn sowie eine neue Landzahnarztquote. Der Fachkräftemangel in Deutschland ist zurückgegangen, allerdings nicht, weil es mehr Fachkräfte gibt. Wie die staatliche Förderbank KfW mitgeteilt hat, stellen Unternehmen einfach weniger ein, weil die Wirtschaft schwächelt. Dadurch klagen aktuell 21% der Unternehmen über den Fachkräftemangel. Auf dem Höhepunkt vor knapp 4 Jahren waren es noch fast

0: 50%. Das EU-Parlament will KI-Anwendungen verbieten, mit denen sich gefälschte Nacktbilder erstellen lassen. Die Abgeordneten haben dafür gestimmt, das europäische KI-Gesetz entsprechend zu ändern. Die neue Regel soll ab Dezember gelten. Bis dahin müssen Anbieter solcher Systeme Sicherheitsvorkehrungen einbauen. Der Rat der Mitgliedstaaten muss noch zustimmen, das gilt aber als Formsache.
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2: Es ist wechselnd bis stark bewölkt, westlich der Elbe lokale Schauer und Gewitter, vereinzelt auch mit Starkregen, stürmischen Böen und Hagel. Vorsicht, das Ganze bei 20 bis 23 Grad. Die kommende Nacht wechselnd bewölkt mit letzten Schauern bei Tiefstwerten 14 bis 10 Grad. Morgen wechselnd bewölkt, vor allem am Abend vereinzelte Schauer bei 18 bis 24 Grad. Und Donnerstag heiter bis wechselnd bewölkt und trocken und dann schon 26 bis 30 Grad. A4, Erfurt Richtung Chemnitz, Höhe Hohenstein-Ernsthal, Vorsicht, liegen gebliebenes Fahrzeug auf der mittleren Spur. Görlitz Richtung Dresden auf der A4 zwischen Grenzübergang Ludwigsdorf und Görlitz im Moment stockender Verkehr. Und es blitzt Falkenstein Richtung Ellefeld, kurz vor dem Penny, die B97 Bernsdorf und B91 in Merseburg, kurz hinter der Kreuzung beim Kaufland.
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1: Wolkig und windig, vom Westen her etwas Regen, in der Nacht örtlich Nebel, Tiefsttemperaturen zwischen 14 und 10 Grad. Morgen anfangs trocken, später leichter Regen bis 24 Grad. A9 Richtung Nürnberg, Reifenteile zwischen Leipzig-West und Rastplatz-Bachfurt. A13 Richtung Dresden, Unfall in der Baustelle zwischen Ruhland und Ortrand. Dann Unfälle in Chemnitz auf der Flemmingstraße, auf der Nefestraße stadtauswärts und auf der S233 in Höhe Hormersdorf. Geblitzt wird auf der A14 Richtung Dresden zwischen Grimma und Mutschen, auf der B97 in Bernsdorf und in Zwickau auf der äußeren Dresdner Straße stadteinwärts.
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1: Mit Carsten Koliski. Die Bärensteiner Straße in Annaberg ist heute wegen eines Tagebruchs voll gesperrt worden. Wie lange, ist noch unklar. Cindy Einhorn mit den Einzelheiten.
2: Nahe des Berufsschulzentrums hatte sich ein Bereich auf der Fahrbahn bereits vor einigen Tagen abgesenkt und war mit Warnbaken abgesperrt worden. Nun klaffte in der Straßendecke ein Loch. Und der Hohlraum erstreckt sich mehrere Meter tief. Ob es sich dabei um einen Altbergbau handelt, ist noch unklar. Das Oberbergamt wird die Stelle untersuchen. Besonders prekär, bis heute diente die Bärensteiner Straße als Umleitung für den gesperrten Innenstadtring. Dafür muss nun eine andere Ausweichstrecke geplant und beschildert werden.
1: In Stolberg ermittelt die Polizei wegen eines mutmaßlichen Spendenbetrugs. Zwei Rumänen im Alter von 23 und 24 Jahren waren gestern vor einem Supermarkt an der Auer Straße kontrolliert worden. Die beiden sollen Geldspenden für eine angebliche Hilfsorganisation gesammelt haben. Eine Nachfrage bei der genannten Organisation ergab jedoch, dass sie dort nicht arbeiten und sie dort auch keiner kennt. Die Polizei kassierte Sammellisten und Bargeld ein. Sachsens Gesundheitsministerin Petra Köpping hat eine positive Bilanz zur Landarztquote gezogen. Derzeit studieren 575 junge Leute im Rahmen der medizinischen Nachwuchsprogramme des Landes. Für die 40 jährlichen Studienplätze der Landarztquote gab es auch in diesem Jahr wieder rund 100 Bewerbungen. Köpping sieht bereits einen Effekt der Strategie. So habe sich die hausärztliche Versorgung im Vergleich zum Vorjahr leicht verbessert. Neben der klassischen Landarztquote setzt Sachsen zudem auf ein Hausarztstipendium, ein Studienprogramm in Ungarn sowie eine neue Landzahnarztquote. Der Fachkräftemangel in Deutschland ist zurückgegangen, allerdings nicht, weil

0: es mehr Fachkräfte gibt. Wie die staatliche Förderbank KfW mitgeteilt hat, stellen Unternehmen einfach weniger ein, weil die Wirtschaft schwächelt. Dadurch klagen aktuell 21% der Unternehmen über den Fachkräftemangel. Auf dem Höhepunkt vor knapp 4 Jahren waren es noch fast 50%. Das EU-Parlament will KI-Anwendungen verbieten, mit denen sich gefälschte Nacktbilder erstellen lassen. Die Abgeordneten haben dafür gestimmt, das europäische KI-Gesetz entsprechend zu ändern. Die neue Regel soll ab Dezember gelten. Bis dahin müssen Anbieter solcher Systeme Sicherheitsvorkehrungen einbauen. Der Rat der Mitgliedstaaten muss noch zustimmen. Das gilt aber als Formsache.
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2: Wolkig und windig, vom Westen her etwas Regen, in der Nacht örtlich Nebel, Tiefsttemperaturen zwischen 14 und 10 Grad. Morgen anfangs trocken, später leichter Regen bis 24 Grad. Die A4 Erfurt Richtung Chemnitz ist gesperrt nach einem Unfall zwischen Hohenstein-Ernsthal und Wüstenbrand. A13 Richtung Dresden, Unfall zwischen Ruhland und Ortrand in der Baustelle. Unfall in Chemnitz auf der Flemmingstraße, außerdem auf der S233 in Höhe Hormersdorf. Geblitzt wird auf der A14 Richtung Dresden zwischen Grimma und Mutschen, in Börnichen auf der Hauptstraße Richtung Wünschendorf und in Zwickau auf der äußeren Dresdner Straße stadteinwärts.

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1: Wolkig und windig, vom Westen her etwas Regen, in der Nacht örtlich Nebel, Tiefsttemperaturen zwischen 14 und 10 Grad. Morgen anfangs trocken, später leichter Regen bis 24 Grad. A4 Chemnitz Richtung Dresden, brennender LKW zwischen Frankenberg und Hainichen auf der rechten Spur. A4 Richtung Erfurt, ein Unfall zwischen Limbach-Oberfrohna und Wüstenbrand. Geblitzt wird auf der B97, schwarze Pumpe Richtung Hoyerswerda, ist ein weißer Transporter vom Kreisverkehr bei Tempo 100. Dann am Ortsausgang Maukendorf wird aus einem schwarzen Caddy geblitzt Richtung Brischkow. Und in Zwickau der Blitzanhänger äußere Dresdner Straße stadteinwärts.
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1: Mit Carsten Koliski. In Annaberg ist die Bärensteiner Straße wegen eines Tagebruchs bis auf weiteres voll gesperrt. Mehr von Cindy Einhorn.
2: Nahe des Berufsschulzentrums hatte sich ein Bereich auf der Fahrbahn bereits vor einigen

0: Tagen abgesenkt und war mit Warnbalken abgesperrt worden. Nun klaffte in der Straßendecke ein Loch und der Hohlraum erstreckt sich mehrere Meter tief. Ob es sich dabei um einen Altbergbau handelt, ist noch unklar. Das Oberbergamt wird die Stelle untersuchen. Besonders prekär, bis heute diente die Bärensteiner Straße als Umleitung für den gesperrten Innenstadtring. Dafür muss nun eine andere Ausweichstrecke geplant und beschildert werden.
1: In Stolberg ermittelt die Polizei wegen eines mutmaßlichen Spendenbetrugs. Zwei Rumänen im Alter von 23 und 24 Jahren waren gestern vor einem Supermarkt an der Auer Straße kontrolliert worden. Die beiden sollen Geldspenden für eine angebliche Hilfsorganisation gesammelt haben. Auf Nachfrage stellte sich heraus, dass sie dort aber niemand kennt. So kassierten die Polizisten Sammellisten und Bargeld ein. Sachsens Gesundheitsministerin Petra Köpping hat eine positive Bilanz zur Landarztquote gezogen. Derzeit studieren 575 junge Leute im Rahmen der medizinischen Nachwuchsprogramme des Landes. Für die 40 jährlichen Studienplätze der Landarztquote gab es auch in diesem Jahr wieder rund 100 Bewerbungen. Köpping sieht bereits einen Effekt der Strategie. So habe sich die hausärztliche Versorgung im Vergleich zum Vorjahr leicht verbessert.
2: Und jetzt weitere Nachrichten aus Deutschland und der Welt.
3: Ich bin Helen Martin. Veggie-Burger dürfen ihren Namen behalten. Andere Bezeichnungen für vegetarische Produkte könnten in der EU aber bald tabu sein. Das Europaparlament hat sich dafür ausgesprochen, Begriffe wie Speck oder Hühnchen nur noch für Fleischprodukte zu erlauben. Zoe Tassovali berichtet.
4: Für Verbraucher bleibt vieles erstmal beim Alten. Veggie-Burger, Tofu-Wurst oder Sojaschnitzel dürfen weiter so heißen. Die EU will aber bei einigen Begriffen eine Grenze ziehen. Namen wie Veggie-Hühnchen oder pflanzlicher Speck könnten künftig von den Verpackungen und Speisekarten verschwinden. Bevor die neuen Regeln gelten, müssen aber noch die EU-Staaten zustimmen.
3: Endloses Scrollen auf TikTok und Co. kann unsere Angst- und Stresswerte erhöhen. Das geht aus einer Analyse der Universität Bayreuth hervor. Wer mehr als 4 Stunden am Tag mit Kurzvideos verbringt, wird unaufmerksamer und impulsiver. Auch Angst, Depression und Stress können durch endloses Scrollen auf Plattformen wie TikTok steigen. Der Fachkräftemangel in Deutschland ist deutlich zurückgegangen, allerdings nicht, weil es mehr Fachkräfte gibt. Wie die staatliche Förderbank KfW mitgeteilt hat, stellen Unternehmen einfach weniger ein, weil die Wirtschaft so schwächelt. Dadurch klagen aktuell 21% der Unternehmen über Fachkräftemangel. Auf dem Höhepunkt vor knapp 4 Jahren waren es noch fast 50%. Mit Frankreich startet ab 21 Uhr der Top-Favorit der diesjährigen Fußball-WM ins Turnier. Zum Auftakt geht es gegen den Senegal. Für Argentinien beginnt dann in der Nacht die Mission Titelverteidigung. Der amtierende Weltmeister spielt ab 3 Uhr gegen Algerien. Und vorher treffen ab 0 Uhr der Irak und Norwegen aufeinander.
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5: Wolkig und windig, vom Westen her etwas Regen, in der Nacht örtlich Nebel, Tiefstemperaturen zwischen 14 und 10 Grad. Morgen anfangs trocken, später leichter Regen bis 24 Grad. Auf den Straßen derzeit keine größeren Störungen. Geblitzt wird auf der B97 Schwarze Pumpe Richtung Hoyerswerda, in Maukendorf am Ortsausgang Richtung Brischkow, in Börnichen auf der Hauptstraße und in Zwickau äußere Dresdner Straße stadteinwärts.
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4: Wolkig und windig, vom Westen her etwas Regen, in der Nacht örtlich Nebel, Tiefsttemperaturen zwischen 14 und 10 Grad. Morgen anfangs trocken, später leichter Regen bis 24 Grad. Auf den Straßen derzeit keine größeren Störungen. Geblitzt wird auf der B97 Schwarze Pumpe Richtung Hoyerswerda, in Maukendorf am Ortsausgang Richtung Brischkow, in Börnichen auf der Hauptstraße und in Zwickau Äußere Dresdner Straße stadteinwärts.
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1: Mit Carsten Koliski. Wegen eines Tagebruchs ist die Bärensteiner Straße in Annaberg heute voll gesperrt worden. Nähe des Berufsschulzentrums hatte sich ein Bereich auf der Fahrbahn bereits vor einigen Tagen abgesenkt und war mit Warnbaken abgesperrt worden. Nun klaffte in der Straßendecke ein Loch und der Hohlraum erstreckt sich mehrere Meter tief. Deshalb wurde die Straße in dem Bereich auf unbestimmte Zeit voll gesperrt. Im Schwarzenberger Ortsteil Bermsgrün ist jetzt ein neuer Mobilfunkmast errichtet worden. Wofür der gut ist, weiß Jannis Müller.
2: Nach Angaben der Telekom soll der neue Standort die Mobilfunkversorgung in Bermsgrün und den umliegenden Bereichen verbessern. Davon profitieren künftig vor allem Kunden der Telekom. Grundsätzlich können aber auch andere Mobilfunkanbieter die Anlage nutzen. Bis die neue Mobilfunkstation in Betrieb geht, dürften allerdings noch einige Monate vergehen. Die Telekom rechnet mit einer Inbetriebnahme innerhalb von 6 bis 12 Monaten nach Abschluss der Arbeiten.
1: Ein Kriegsverlust aus dem Dresdner Kupferstichkabinett ist in Los Angeles wieder aufgetaucht, wie die staatlichen Kunstsammlungen Dresden heute mitteilten. Handelt es sich um eine Aktzeichnung des deutschen Malers Otto Greiner. Der Hinweis einer Privatperson brachte Wissenschaftler auf die Spur des

0: Werkes, ehe es im Herbst feierlich an die SKD zurückgegeben wird, ist es in Los Angeles Teil einer Ausstellung, die sich mit dem Verlust und dem Wiederentdecken von Kunstwerken beschäftigt.
1: Und jetzt weitere Nachrichten aus Deutschland und der Welt.
2: Ich bin Helen Martin. Das EU-Parlament will KI-Anwendungen verbieten, mit denen sich gefälschte Nacktbilder erstellen lassen. Die Abgeordneten haben dafür gestimmt, das europäische KI-Gesetz entsprechend zu ändern. Die neue Regel soll ab Dezember gelten. Bis dahin müssen Anbieter solcher KI-Systeme Sicherheitsvorkehrungen einbauen. Der Rat der Mitgliedstaaten muss noch zustimmen, das gilt aber als Formsache. Beim G7-Gipfel im französischen Evian haben sich die Staats- und Regierungschefs darauf geeinigt, die Ukraine wieder stärker unterstützen zu wollen. Bundeskanzler Merz sagte am Abend, alle seien sich einig gewesen, dass Russland diesen Krieg militärisch nicht gewinnen kann. Das war auch Thema im Gespräch mit US-Präsident Trump. Außerdem sollen neue Sanktionen gegen den russischen Öl- und Gassektor kommen. Es piept, man bezahlt und verschwindet. In vielen Supermärkten können wir mittlerweile unseren Einkauf selbst scannen. Doch die meisten stellen sich nach wie vor am liebsten an der klassischen Kasse mit Personal an. Claudia Wächter, wieso ist das so?
3: Naja, vor allem sind wir erstmal Gewohnheitstiere und so manche fragen sich schon, Himmel, wie muss ich nun die Nudeltüte halten, damit's piept? Und viele, ja, die zahlen eben lieber bar und das funktioniert eben an vielen Scankassen nicht und man kann mit den Menschen an der Kasse quatschen. Kleiner Smalltalk oder vielleicht sogar flirten.
2: Der Ausrüster der deutschen Fußballnationalmannschaft, Adidas, hat ein Problem beim Bedrucken der DFB-Trikots. Der Buchstabe V ist ausgegangen. Fans können deshalb gerade keine Original-Shirts mit den Namen Havertz, Pavlovic und Undav bestellen. Adidas hat angekündigt, dass die Trikots bald wieder bestellbar sein sollen. Ein Exemplar kostet, je nach Qualität, zwischen 100 und 150 Euro.
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4: Wolkig und windig, vom Westen her etwas Regen, in der Nacht örtlich Nebel, Tiefsttemperaturen zwischen 14 und 10 Grad. Morgen anfangs trocken, später leichter Regen bis 24 Grad. Auf den Straßen rollt soweit störungsfrei, geblitzt wird in Leipzig auf der Berliner Straße und in Zwickau auf der äußeren Dresdner Straße.

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1: Wolkig und windig, vom Westen her etwas Regen, in der Nacht örtlich Nebel, Tiefsttemperaturen zwischen 14 und 10 Grad. Morgen anfangs trocken, später leichter Regen bis 24 Grad. Auf den Straßen rollt soweit störungsfrei, geblitzt wird in Leipzig auf der Berliner Straße und in Zwickau auf der äußeren Dresdner Straße.

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1: Mit Carsten Koliski. In Annaberg ist die Bärensteiner Straße wegen eines Tagebruchs bis auf weiteres voll gesperrt. Mehr von Cindy Einhorn.
2: Nahe des Berufsschulzentrums hatte sich ein Bereich auf der Fahrbahn bereits vor einigen Tagen abgesenkt und war mit Warnbalken abgesperrt worden. Nun klaffte in der Straßendecke ein Loch und der Hohlraum erstreckt sich mehrere Meter tief. Ob es sich dabei um einen Altbergbau handelt, ist noch unklar. Das Oberbergamt wird die Stelle untersuchen. Besonders prekär, bis heute diente die Bärensteiner Straße als Umleitung für den gesperrten Innenstadtring. Dafür muss nun eine andere Ausweichstrecke geplant und beschildert werden.
1: In Stolberg ermittelt die Polizei wegen eines mutmaßlichen Spendenbetrugs. Zwei Rumänen im Alter von 23 und 24 Jahren waren gestern vor einem Supermarkt an der Auer Straße kontrolliert worden. Die beiden sollen Geldspenden für eine angebliche Hilfsorganisation gesammelt haben. Auf Nachfrage stellte sich heraus, dass sie dort aber niemand kennt. So kassierten die Polizisten Sammellisten und Bargeld ein. Sachsens Gesundheitsministerin Petra Köpping hat eine positive Bilanz zur Landarztquote gezogen. Derzeit studieren 575 junge Leute im Rahmen der medizinischen Nachwuchsprogramme des Landes. Für die 40 jährlichen Studienplätze der Landarztquote gab es auch in diesem Jahr wieder rund 100 Bewerbungen. Köpping sieht bereits einen Effekt der Strategie. So habe sich die hausärztliche Versorgung im Vergleich zum Vorjahr leicht verbessert.
0: Und jetzt weitere Nachrichten aus Deutschland und der Welt.
3: Ich bin Moritz Einzel. Mehr Sicherheit, mehr Sauberkeit und schnellere Reparaturen. Die Deutsche Bahn schickt bundesweit 44 mobile Handwerksteams an ihre Bahnhöfe. Rund 200 zusätzliche Beschäftigte sollen Schäden künftig direkt vor Ort beheben. Zoe Tassovali berichtet.
4: Kaputte Scheiben, beschmierte Wände oder defekte Sitzbänke sollen künftig nicht mehr wochenlang auf ihre Reparatur warten. Die neuen Teams kümmern sich um genau solche Schäden und sind bundesweit unterwegs. Die Handwerker sind Teil eines größeren Programms, das seit Januar läuft. Dazu gehören auch zusätzliche Sicherheitskräfte und mehr Reinigungsaktionen an vielen Bahnhöfen.
3: Deutschland hat 32 Afghanen per Charterflug in ihr Heimatland abgeschoben. Nach Angaben des Bundesinnenministeriums handelt es sich um Straftäter, die unter anderem wegen Vergewaltigung, Tötungsdelikten und Kindesmissbrauchs verurteilt worden waren. Die Abschiebungen sind wegen der prekären Menschenrechtslage in Afghanistan umstritten. Planungs- und Genehmigungsverfahren verlangen oft jede Menge Geduld ab. Mit Unterstützung von künstlicher Intelligenz soll sich das ändern. Dafür hat das Bundesdigitalministerium eine KI-Software freigeschaltet, die beispielsweise wichtige Informationen aus den Antragsunterlagen herausfiltert oder Unterlagen auf Vollständigkeit prüft. Fachliche Entscheidungen treffen aber weiter die Menschen in den Behörden. Elon Musks Raumfahrtfirma SpaceX hat an der Börse Amazon überholt. Heute lag der Börsenwert von SpaceX bei rund 2,75 Billionen Dollar. Amazon kommt auf 2,67 Billionen. Seit dem Börsenstart vor 3 Tagen ist SpaceX damit um rund 1 Billion Dollar gestiegen. Musks Vermögen liegt inzwischen bei knapp 1,3 Billionen Dollar.
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5: Wolkig und windig, vom Westen her etwas Regen, in der Nacht örtlich Nebel, Tiefsttemperaturen zwischen 14 und 10 Grad. Morgen anfangs trocken, später leichter Regen bis 24 Grad. Auf den Straßen rollt soweit störungsfrei, geblitzt wird in Leipzig auf der Berliner Straße und in Zwickau auf der äußeren Dresdner Straße.
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1: Wolkig und windig, vom Westen her etwas Regen, in der Nacht örtlich Nebel, Tiefstemperaturen zwischen 14 und 10 Grad. Morgen anfangs trocken, später leichter Regen bis 24 Grad. Auf den Straßen rollt soweit störungsfrei, geblitzt wird in Leipzig auf der Berliner Straße und in Zwickau auf der äußeren Dresdner Straße.

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1: Ich bin Moritz Einzel. Bundeskanzler Merz ist nach den heutigen Beratungen beim G7-Gipfel in Frankreich zufrieden. Sein Eindruck ist, dass Europäer und Amerikaner stärker an einem Strang ziehen.
2: Sowohl für die Ukraine als auch für die Golfregion war das also heute ein Tag der Hoffnung hier in Evian. Es war auch ein Tag, in dem wir als G7 gezeigt haben, wir sind in den großen Fragen handlungsfähig, wir sind uns einig.
1: Merz unterstrich, die Ukraine habe sich gegen Russland eine neue Position der Stärke erkämpft. Er habe US-Präsident Trump vor diesem Hintergrund sehr kooperativ gesehen und er habe ihn auch sehr aufmerksam zuhören sehen. Großes Thema aktuell natürlich auch das Rahmenabkommen zwischen den USA und dem Iran. Jetzt ist auch klar, wann und wo das Papier unterzeichnet werden soll. Und zwar am Freitag auf dem Bürgenstock am Vierwaldstätter See in der Schweiz. In dem dortigen Luxushotel fand 2024 eine Ukraine-Konferenz statt. Sachsens Gesundheitsministerin Petra Köpping hat eine positive Bilanz zur Landarztquote gezogen. Derzeit studieren 575 junge Leute im Rahmen der medizinischen Nachwuchsprogramme des Landes. Für die 40 jährlichen Studienplätze der Landarztquote gab es auch in diesem Jahr wieder rund 100 Bewerbungen. Köpping sieht bereits einen Effekt der Strategie. So habe sich die hausärztliche Versorgung im Vergleich zum Vorjahr leicht verbessert. Neben der klassischen Landarztquote setzt Sachsen zudem auf ein Hausarztstipendium, ein Studienprogramm in Ungarn sowie eine neue Landzeitung.

0: Zahnarztquote. Für Fußballfans lohnt es sich, die Nacht durchzumachen. Bei der WM in den USA, Mexiko und Kanada geben sich die Topstars die Klinke in die Hand. Nach dem Spiel der Franzosen gegen den Senegal steigt Norwegen mit Stürmer Erling Haaland ins Turnier ein. Gegner ab Mitternacht ist der Irak. Ab 3 Uhr spielt Weltmeister Argentinien um Lionel Messi gegen Algerien und ab 6 Uhr früh spielt noch Österreich gegen Jordanien.
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2: Wolkig und windig, vom Westen her etwas Regen, in der Nacht örtlich Nebel, Tiefstemperaturen zwischen 14 und 10 Grad. Morgen anfangs trocken, später leichter Regen, bis 24 Grad.

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1: Wolkig und windig, vom Westen her etwas Regen, in der Nacht örtlich Nebel, Tiefsttemperaturen zwischen 14 und 10 Grad. Morgen anfangs trocken, später leichter Regen, bis 24 Grad.

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1: Ich bin Moritz Einzel. Frankreich ist mit einem Sieg in die Fußball-WM gestartet. Der Top-Favorit setzte sich gegen den Senegal mit 3:1 durch. Zweifacher Torschütze war Superstar Kylian Mbappé. In diesen Minuten beginnt die Partie Irak gegen Norwegen. Da gibt mit Erling Haaland der nächste Top-Stürmer seine Visitenkarte ab bei diesem Turnier. Ab 3 Uhr spielt Weltmeister Argentinien gegen Algerien und um 6 Uhr früh ist Anstoß bei Österreich gegen Jordanien. Bundeskanzler Merz hat sich zuversichtlich gezeigt, dass

0: Europäer und Amerikaner an einem Strang ziehen, um den Ukraine-Krieg zu beenden. Merz sagte, die G7-Staaten seien sich einig, den Druck zu erhöhen, um Russland an den Verhandlungstisch zu bringen, sagte Merz im französischen Evian.
1: Was für uns alle Grund zur Zuversicht gibt, ist die Formulierung von Präsident Trump: Russland muss diesen Krieg beenden. Und ich finde, das ist eine klare Botschaft. Russland muss diesen Krieg beenden.
0: Trump habe sich sehr kooperativ gezeigt und aufmerksam zugehört, so Merz. Das EU-Parlament will KI-Anwendungen verbieten, mit denen sich gefälschte Nacktbilder erstellen lassen. Die Abgeordneten haben dafür gestimmt, das europäische KI-Gesetz entsprechend zu ändern. Die neue Regel soll ab Dezember gelten. Bis dahin müssen Anbieter solcher KI-Systeme Sicherheitsvorkehrungen einbauen. Der Rat der Mitgliedstaaten muss noch zustimmen, das gilt aber als Formsache. Der Dresdner Polizei ist ein Schlag gegen Kinderpornografie gelungen. Bei einem gemeinsamen Einsatz mit der Staatsanwaltschaft wurden insgesamt 24 Wohnungen und Geschäftsräume in der Landeshauptstadt sowie den Landkreisen Sächsische Schweiz, Osterzgebirge und Meißen durchsucht. Ermittelt wird gegen 24 Beschuldigte. Bei den Maßnahmen wurden umfangreiche Beweismittel sichergestellt, darunter 51 Handys, 40 Computer und 186 andere digitale Speichermedien.
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3: Tiefsttemperaturen zwischen 14 und 10 Grad, letzte Schauer und Gewitter ziehen nach Südosten ab. Örtlich bildet sich Nebel. Heute im Laufe des Tages zunächst meist trocken, später von Nordwesten her leichter Regen. Ein frischer Wind, maximal 24 Grad. Morgen heiter bis wolkig, bis 30 Grad.

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1: Ich bin Moritz Einzel. Bei der Fußball-WM hat Titelmitfavorit Frankreich sein erstes Gruppenspiel gewonnen. Die Franzosen setzten sich gegen den Senegal mit 3:1 durch. Zwei Treffer erzielte Superstar Kylian Mbappé. Nach dem Spiel Irak gegen Norwegen trifft um 3 Uhr Weltmeister Argentinien auf Algerien. Ab 6 Uhr feiern die Österreicher ihr Weltmeisterschaftscomeback nach 28 Jahren mit dem Spiel gegen Jordanien. Von einem Tag der Hoffnung für die Ukraine hat Kanzler Merz gesprochen nach den Beratungen beim G7-Gipfel im französischen Evian. Nach einem Gespräch mit US-Präsident Trump sagte Merz:
2: Und ich habe ihn sehr kooperativ gesehen. Und ich habe ihn auch sehr aufmerksam zuhören sehen.
1: Dies stimme ihn optimistisch, dass Europäer und Amerikaner gemeinsam vorgehen, um Russlands Angriffskrieg zu einem Ende zu bringen, so Merz. In Berlin ist ein Zentrum zur Abwehr hybrider Bedrohungen eröffnet worden. Da geht es zum Beispiel um Cyberangriffe oder Desinformationskampagnen. Innenminister Dobrindt:
3: Unser Land befindet sich hier im Fadenkreuz fremder Mächte. Und nahezu täglich wird unsere Freiheit, wird die Demokratie, wird unser Wohlstand attackiert.
1: Das Zentrum ist dafür da, dass Polizei, Nachrichtendienste und weitere Behörden hybride Bedrohungen besser erkennen und sich austauschen können. Sachsens Gesundheitsministerin Petra Köpping hat eine positive Bilanz zur Landarztquote gezogen. Derzeit studieren 575 junge Leute im Rahmen der medizinischen Nachwuchsprogramme des Landes. Für die 40 jährlichen Studienplätze der Landarztquote gab es auch in diesem Jahr wieder rund 100 Bewerbungen. Köpping sieht bereits einen Effekt der Strategie. So habe sich die hausärztliche Versorgung im Vergleich zum Vorjahr leicht verbessert. Neben der klassischen Landarztquote setzt Sachsen zudem auf ein Hausarztstipendium, ein Studienprogramm in Ungarn sowie eine neue Landzahnarztquote.
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4: Tiefsttemperaturen zwischen 14 und 10 Grad, letzte Schauer und Gewitter ziehen nach Südosten ab. Örtlich bildet sich Nebel. Heute im Laufe des Tages zunächst meist trocken, später von Nordwesten her leichter Regen. Ein frischer Wind, maximal 24 Grad. Morgen heiter bis wolkig, bis 30 Grad.
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1: Ich bin Moritz Einzel. Bei der Fußball-WM in den USA, Mexiko und Kanada hat Titelmitfavorit Frankreich seine Visitenkarte abgegeben. Die Franzosen gewannen ihr erstes Gruppenspiel gegen den Senegal mit 3:1. Zwei Treffer erzielte Superstar Kylian Mbappé. Nach der Partie Irak gegen Norwegen steigt um 3 Uhr der Titelverteidiger ins Turnier ein. Argentinien trifft auf Algerien. Und ab 6 Uhr spielt noch Österreich gegen Jordanien. Die Ukraine ist im Abwehrkampf gegen Russland derzeit ziemlich erfolgreich. Die G7-Staaten wollen daher ihre Unterstützung verstärken, auch mit einem neuen Schulterschluss zwischen Europa und den USA. Die Sanktionen gegen Russland sollen verschärft werden, auch im Öl- und Gassektor, heißt es in einer gemeinsamen Erklärung vom G7-Gipfel in Frankreich. Schon am Abend hatte sich Kanzler Merz nach einem Gespräch mit US-Präsident Trump zuversichtlich geäußert. Trump habe sich sehr